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2: Platz zieht sich schrittweise zurück und Österreich bleibt Nations League Tabellenführer.
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2: Im Studio Alina Wagerter. SPÖ-Chef Andreas Babler zieht sich schrittweise zurück. Bis Jahresende bleibt der Vizekanzler, danach soll Finanzminister Markus Matterbauer übernehmen. In der Partei bekommt Babler nun Unterstützung von Klubobmann Philipp Kucher und Frauenchefin Eva-Maria Holzleitner. Die endgültige Entscheidung über die Parteispitze soll bei einem Parteitag im Frühjahr 2027 fallen. US-Präsident Donald Trump hat Geheimdienstkoordinator Jay Clayton zum neuen KI-Beauftragten der Regierung ernannt. Der sogenannte KI-Zar soll die neue Super Intelligence Force leiten und die US-KI-Strategie koordinieren. Trump bezeichnet künstliche Intelligenz als Frage der nationalen Sicherheit und lehnt strengere staatliche Regeln weiter ab. Und Österreichs Fußballnationalteam hat in der Nations League ein 1:1 im Kosovo geholt und damit die Tabellenführung in Gruppe B3 verteidigt. Der Kosovo ist in der zweiten Hälfte in Führung gegangen. Joker Christoph Lang hat Österreich dann aber 5 Minuten vor Schluss per Kopf den Punkt gerettet. Österreich führt die Gruppe weiter mit 3 Punkten Vorsprung auf Kosovo und Irland an. Die Entscheidung um den Gruppensieg und den Aufstieg in Liga A fällt im November.
4: Sprechen wir natürlich noch ganz genau darüber. Jetzt kümmern wir uns einmal um den Montagmorgen. Kurz nach 6, ihr hört Antenne Österreich und wir starten heute mit Wolkenfeldern und Regenschauern in die Woche hinein. Zumindest in Vorarlberg, Tirol und Teilen Salzburgs. Überall sonst gibt es eine Mischung aus Sonnenschein und ein paar dünnen Wolkenfeldern. Spätestens am Nachmittag gibt es dann auch von Vorarlberg bis Salzburg aber meist trockene Bedingungen und zwischendurch Sonnenschein. Je nach Sonnenscheindauer 16 bis 24 Grad. Der Blick auf Österreichs Straßen und ja, es ist durchaus schon etwas los. Niederösterreich, A1 Westautobahn Richtung Wien. Bitte aufpassen bei Amstetten West. Da ist nach einem Unfall die Überholspur blockiert in einer unübersichtlichen Kurve. Da also wirklich vorsichtig sein. Zeitverlust gibt's keinen. Zeitverlust aber auf der A2 der Südautobahn Richtung Graz. Kurz nach dem Knoten Wiener Neustadt ist nach einem LKW-Unfall nur der rechte Fahrstreifen ist blockiert. 1 Kilometer Rückstau und 5 bis 10 Minuten Zeitverlust. Und Grenzwartezeit bei Klingenbach. Aktuell ein Plus von 15 Minuten an der Grenze von Ungarn nach Österreich.
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4: Ihr habt hoffentlich ein entspanntes Wochenende hinter euch. Es hat sich ja dann doch noch einiges getan am Sonntagabend. Andreas Babler, wir haben es gerade gehört bei uns in den Nachrichten, tritt also zurück. Zwar nicht sofort, aber auf Raten. Österreich spielt 1:1 gegen den Kosovo und sonst auch noch vieles, vieles passiert da gestern und generell am Wochenende. Kümmern wir uns um alles. Jetzt starten wir aber mal hinein in diesen Montag mit Loy und Red Eyes. Schönen guten Morgen.

Also ein bisschen kompliziert ist die ganze Geschichte schon. 6:12 einen wunderschönen guten Morgen. Ja, böse Zungen behaupten ja, ansonsten wird's auch nicht zur SPÖ passen. SPÖ-Chef Andreas Babler zieht sich teilweise zurück. Bis zumindest Jahresende will er aber Vizekanzler bleiben. Dann übernimmt Finanzminister Markus Matterbauer. Allerdings, Babler bleibt Medienminister und bis dahin holt sich Babler-Club-Obmann Philipp Kucher und Frauenvorsitzende Eva-Maria Holzleitner an die Seite. Ja, könnte auch einfacher funktionieren. Allerdings gibt es jetzt zumindest mal nach dieser wochen- und monatelangen Diskussion einen ersten Schritt in der SPÖ. Ob der aufgeht, wird sich zeigen.

So, 10 Minuten vor 6:30, während wir in den Montagmorgen starten, hier bei uns auf Antenne Österreich. Ist gestern das Münchner Oktoberfest mit einem neuen Besucherrekord zu Ende gegangen. Rund 7,4 Millionen Gäste waren da in den vergangenen Tagen und Wochen mit dabei beim größten Volksfest der Welt. Und es sind 6,7 Millionen Maß Bier getrunken worden. Also geht sich nicht ganz aus, nicht eine Maß pro Besucher, aber fast. 6,7 Millionen Maß Bier, 7,4 Millionen Gäste.

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4: Im Studio Alina Wagerter. SPÖ-Chef Andreas Babler zieht sich schrittweise zurück. Bis Jahresende bleibt der Vizekanzler, danach soll Finanzminister Markus Matterbauer übernehmen. In der Partei bekommt Babler nun Unterstützung von Klubobmann Philipp Kucher und Frauenchefin Eva-Maria Holzleitner. Die endgültige Entscheidung über die Parteispitze soll bei einem Parteitag im Frühjahr 2027 fallen. US-Präsident Donald Trump hat Geheimdienstkoordinator Jay Clayton zum neuen KI-Beauftragten der Regierung ernannt. Der sogenannte KI-Zar soll die neue Super Intelligence Force leiten und die US-KI-Strategie koordinieren. Trump bezeichnet künstliche Intelligenz als Frage der nationalen Sicherheit und lehnt strengere staatliche Regeln weiter ab. Und Österreichs Fußballnationalteam hat in der Nations League ein 1:1 im Kosovo geholt und damit die Tabellenführung in Gruppe B3 verteidigt. Der Kosovo ist in der zweiten Hälfte in Führung gegangen. Joker Christoph Lang hat Österreich dann aber 5 Minuten vor Schluss per Kopf den Punkt gerettet. Österreich führt die Gruppe weiter mit 3 Punkten Vorsprung auf Kosovo und Irland an. Die Entscheidung um den Gruppensieg und den Aufstieg in Liga A fällt im November.
5: Kurz nach 6:30, 6:31 Uhr ganz genau, der Montagmorgen auf Antenne Österreich und wir haben heute ja ein bisschen zweigeteiltes Wetter mit dabei. Zum einen haben wir es insgesamt recht fein in der Osthälfte Österreichs mit einigen Sonnenstunden und nur ein paar dünnen Wolkenfeldern. Nach Westen hin sind dagegen mehr Wolken mit dabei, die sind teils auch ziemlich dicht und bringen vor allem von Vorarlberg bis Salzburg ein paar Regenschauer. Eventuell sind auch Blitz und Donner mit dabei. Temperaturen je nachdem teils recht unterschiedlich mit 16 bis maximal 24 Grad. Und auch auf den Straßen schon einiges los um diese immer noch recht frühe Uhrzeit. Vor allem an den Grenzen vor dem Autobahn-Grenzübergang Spielfeld aktuell bei der Einreise nach Österreich ein Plus von 20 Minuten und bei Klingenbach von Ungarn nach Österreich dauert es eine Viertelstunde länger. Außerdem A2 Südautobahn Richtung Graz, kurz nach dem Knoten Wiener Neustadt, ist nach einem LKW-Unfall der rechte Fahrstreifen blockiert. Da staut es rund 1 Kilometer zurück und A1 West Autobahn Richtung Wien. Bei Amstetten West ist nach einem Unfall die Überholspur blockiert. Noch geht's gut rechts vorbei. Trotzdem bitte vorsichtig unterwegs sein.
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5: TikTok-Star hat noch nie ein Buch gelesen. Eine vielleicht nicht allzu überraschende Schlagzeile aus einer heutigen Tageszeitung. Allerdings, ja, Alex Earl, so heißt die Dame, gehört zu den 100 einflussreichsten Influencerinnen der USA. Und ihre Fans sind jetzt entrüstet, dass sie gestanden hat, noch nie ein Buch gelesen zu haben. Gut, da können wir heute schon einen Schritt weiter sein als sie. Vielleicht ja nach Feierabend zur Mittagszeit, vielleicht am Vormittag, entspannt, wenn man noch frei hat. Ansonsten starten wir natürlich hinein in Arbeits- und Schultag Nummer 1 in dieser Woche.

Der weltweite Automarkt läuft ja momentan nicht unbedingt so rosig, vor allem wenn man den europäischen Automarkt betrachtet. BMW, Mercedes, VW allesamt, ja, hatten da schon bessere Zeiten. Schönen guten Morgen an diesem Montag hier bei uns auf Antenne Österreich. Mercedes kooperiert deshalb jetzt mit Adidas und bringt einen eigenen Schuh heraus. Besser gesagt, zum 140. Geburtstag von Mercedes bringt der Autobauer eine eigene Version des Adidas Kultschuhs Samba heraus, inklusive Mercedes-Stern darauf. Zu kaufen gibt es die ganze Geschichte übrigens ab dem 13. Oktober, also ab nächsten Dienstag. 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

Right, the Wave, aktueller Top-Hit von Arie hier bei uns auf Antenne Österreich. Wir haben es 7:08 ganz genau. Gemeinsam geht's hinein in den Montag, gemeinsam geht's hinein in die neue Woche. Arbeitswoche, Schulwoche, ein bisschen müssen wir noch warten auf den Sonnenaufgang. Ja, mittlerweile die Nächte ja länger als die Tage. Sonnenaufgang heute, je nachdem, wo man zu Hause ist, in Österreich zwischen 6.59 Uhr, also gleich einmal in Wien auf der Hohen Warte, und 7.25 Uhr bei euch in Bregenz.

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1: Babler zieht sich schrittweise zurück und Niederösterreich kürt schwersten Kürbis Österreichs.
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1: Im Studio Alina Wagatter. SPÖ-Chef Andreas Babler zieht sich schrittweise zurück. Bis Jahresende bleibt der Vizekanzler, danach soll Finanzminister Markus Marterbauer übernehmen. In der Partei bekommt Babler nun Unterstützung von Klubobmann Philipp Kucher und Frauenchefin Eva-Maria Holzleitner. Die endgültige

0: Sozialministerin Corinna Schumann will nach Fehlgeburten eine gesetzliche Trauerzeit einführen. Geplant sind Freistellungen ab der 16. Schwangerschaftswoche, je nach Zeitpunkt bis zu 16 Wochen. Finanziert werden soll das aus dem Familienlastenausgleichsfonds. Kritik kommt vom Verein Rechte für Sternchenmamas. Der Begriff Trauerzeit greife zu kurz. Betroffene müssten sich auch körperlich von der Geburt erholen können. Und in Schiltern im Bezirk Krems ist am Wochenende der schwerste Kürbis Österreichs gekürt worden. Staatsmeister wurde Friedrich Melker aus dem Bezirk Tulln. Sein Riesenkürbis brachte 881 Kilo auf die Waage, mehr als 150 Kilo Vorsprung auf Platz 2.
1: Unfassbar, über 800 Kilo. Ja, den kann man lange essen, falls der überhaupt noch schmeckt in der Größe. Dankeschön, Alina. Schönen guten Morgen. Kurz nach 7 der Montag hier bei uns auf Antenne Österreich und wir haben es aktuell noch teils sehr, sehr frisch. Bei gerade einmal 6 Grad geht es hier etwa in Klagenfurt oder in Graz aus dem Haus. 12 Grad sind es dagegen schon in Linz, Salzburg oder auch in Wien. 15 Grad mit etwas Regen in Bregenz. Der Tag heute insgesamt recht freundlich. Vor allem in der Osthälfte Österreichs viel Sonnenschein mit dabei und nur ein paar wenige Wolkenfelder. Im Westen dagegen mehr dichte Wolkenfelder und teils auch Regen, vereinzelt mit Blitz und Donner. Aber auch da wird es am Nachmittag zumindest freundlicher. Temperaturen steigen je nach Sonnenschein Dauer noch auf 16 bis 24 Grad. Der Blick auf die Straßen, es ist einiges los an diesem frühen Montagmorgen. Wir starten in Wien auf der Tangente Richtung Graz zwischen Hirschstetten und dem Knoten Prater ein Plus von 10 Minuten. A2 Südautobahn Richtung Graz, kurz nach dem Knoten Wiener Neustadt ist nach einem LKW-Unfall nur die Überholspur frei, ebenfalls ein Plus von 10 Minuten. Wir sind unterwegs auf der Pürnautobahn auf dem Weg nach Graz ab Wildon, ebenfalls 10 Minuten Plus und auch auf der B3 der Donaustraße von Perg nach Mauthausen, ein Plus von 10 Minuten im Frühverkehr. Nach wie vor bitte aufpassen auf der A1 der Westautobahn Richtung Wien. Bayramstetten West ist nach einem Unfall die Überholspur blockiert. Verzögerungen sind von dort allerdings keine gemeldet. Und Grenzwartezeit bei Klingenbach, aktuell bei der Einreise von Ungarn nach Österreich, ein Plus von 15 Minuten.
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1: So, einiges los auf den Straßen. Gute und vor allem sichere Fahrt und damit hinein in den Montag.
3: Da wünsche ich dir viel Glück noch heute und ich glaube an dich.
4: Danke vielmals, ebenso.
1: Da schließen wir uns natürlich an und Taylor Swift auch. Patient Zero.

Im Frühverkehr wird's immer voller an diesem Montagmorgen. Wir haben's 7:11. Antenne Österreich hier. Deshalb, falls es gerade ein bisschen stressig ist und man sich darüber aufregt, war jetzt dauert's da schon wieder länger und ja, ich komme zu spät, gibt's ein paar ruhige Töne bei Österreichs bester Musik. Lucas Graham, 7 Years.

0: Es war auch gestern wieder ein wahnsinnig hartes Stück Arbeit. Inklusive brutal schlechtem Rasen im Kosovo. Schönen guten Morgen, 8:08 Antenne Österreich hier. Ja, Österreichs Fußballnationalteam hat gestern im 4. Spiel der UEFA Nations League die Tabellenführung in der Gruppe B3 mit einem 1:1 erfolgreich verteidigt. 0:1 Rückstand und dann der späte Ausgleich durch Joker Christoph Lang.
1: Ja, ich habe einfach ein bisschen geschmiert, dass er durchrutscht und irgendwie ist er ziemlich genau auf meinen Kopf geflogen. Und dann habe ich meine ganze Kraft reingesteckt und ist, glaube ich, gut reingegangen dann.
0: Damit geht's die lange, lange Länderspielpause zu Ende. 4 Spiele, 4-mal nicht verloren, 2 Siege, 2 Unentschieden, somit eine durchaus gute Bilanz. Man hat den Nations League-Aufstieg in der eigenen Hand. Jetzt geht's aber wieder einmal zurück zu den Vereinen, zurück zu den Clubs und dann die nächste Länderspielpause im November. Am 14. geht's in Linz gegen Irland und am 17. in Debrecen gegen Israel.

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16: Im Studio Alina Wagata. SPÖ-Chef Andreas Babler zieht sich schrittweise zurück. Bis Jahresende bleibt der Vizekanzler, danach soll Finanzminister Markus Matterbauer übernehmen. In der Partei bekommt Babler nun Unterstützung von Klubobmann Philipp Kucher und Frauenchefin Eva-Maria Holzleitner. Die endgültige Entscheidung über die Partei

0: Parteispitze soll dann bei einem Parteitag im Frühjahr 2027 fallen. Sozialministerin Corinna Schumann will nach Fehlgeburten eine gesetzliche Trauerzeit einführen. Geplant sind Freistellungen ab der 16. Schwangerschaftswoche, je nach Zeitpunkt bis zu 16 Wochen. Finanziert werden soll das aus dem Familienlastenausgleichsfonds. Kritik kommt vom Verein Rechte für Sternchenmamas. Der Begriff Trauerzeit greife zu kurz. Betroffene müssten sich auch körperlich von der Geburt erholen können. Und in Schiltern im Bezirk Krems ist am Wochenende der schwerste Kürbis Österreichs gekürt worden. Staatsmeister wurde Friedrich Melker aus dem Bezirk Tulln. Sein Riesenkürbis brachte 881 Kilo auf die Waage, mehr als 150 Kilo Vorsprung auf Platz 2.
1: Da geht sich ein bisschen Kürbissuppe aus, mit Kürbiskernöl im besten Fall. Dankeschön, Alina. Schönen guten Morgen. Kurz nach 7:30 haben wir es, Antenne Österreich hier. Der Tag heute ein bisschen zweigeteilt, wettertechnisch. In der Osthälfte Österreichs viel Sonnenschein, nur ein paar dünne Wolkenfelder. Im Westen dagegen mehr dichte Wolken und teils auch ein paar Regenschauer mit Blitz und Donner, vor allem von Salzburg bis nach Vorarlberg. Die Temperaturen mit 16 bis maximal 24. Grad. Einiges los auf den Straßen im Frühverkehr, vor allem in und rund um Oberösterreich. Da dauert es momentan vor allem auf der A7 der Mühlkreisautobahn Richtung Westautobahn deutlich länger. Von Treffling bis zum Tunnel Bindermichl über eine halbe Stunde Zeitverlust. 10 Minuten plus auf der B1 der Wiener Straße vor dem Mona-Lisa-Tunnel und auf der B3 der Donaustraße von Perg nach Mauthausen. Wir wechseln nach Wien auf die Tangente Richtung Graz zwischen Hirstetten und dem Knoten Prater, ein Plus von 15 Minuten. A2 Südautobahn Richtung Graz. Kurz nach dem Knoten Wiener Neustadt ist wegen der Arbeit nach einem LKW-Unfall nur die Überholspur frei. Stau und 20 Minuten plus. Und 15 Minuten länger dauert es in der Steiermark auf dem Weg nach Graz auf der A9 der Pürenautobahn ab Lebring. Ansonsten läuft es aber grundsätzlich gut. Eine gute und vor allem sichere Fahrt.
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1: Schönen guten Morgen hinein in den Montag, hinein in Arbeits- und Schultag Nummer 1 in dieser Wochenende hoffentlich gut verbracht, hoffentlich die Nachwehen nicht allzu groß. Mit Miles Smith geht's hinein in diese halbe Stunde. 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

7.42 Uhr, 12 Minuten nach 7:30. Schönen guten Morgen hier bei uns auf Antenne Österreich. Die Zustimmung zur Europäischen Union steigt hierzulande. 68% der Österreicherinnen und Österreicher sprechen sich laut Umfrage der Gesellschaft für Europapolitik für einen Verbleib in der Union aus. Das sind um 9% mehr als im April 2025.

Gestern hatte offenbar wieder einmal keiner Lust darauf, Millionär zu werden. 8:08, schönen guten Morgen. Ja, deshalb gibt's beim Lotto am kommenden Mittwoch, also übermorgen, einen Dreifach-Jackpot für rund 3 Millionen Euro. Ja, das wäre doch auch eine ganz nette Summe. Ich glaube, der Steirer, der vor ein paar Monaten mal den 8-fach-Jackpot gewonnen hat um 12 Millionen, der hat sich das immer noch nicht abgeholt. Also, ja, entweder Zettel verloren, irgendwo hingesteckt, oder er will einfach noch warten, weil momentan noch die Scheidung läuft. Alles möglich. Er oder sie, man weiß es ja auch nicht genau.

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13: Neue Details zum Zwischenfall auf Fly-Dubai-Flug und Österreich bleibt Nations League-Tabellenführer.
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1: Im Studio Alina Wagatar. Nach dem mutmaßlichen Terrorversuch an Bord eines Fly-Dubai-Flugs nach Tel Aviv gibt es neue Details. Laut einem Augenzeugen war das Cockpit zeitweise unbesetzt, nachdem der Co-Pilot den Piloten angegriffen haben soll. Zwei mitreisende Piloten brachten die Maschine schließlich sicher in Saudi-Arabien runter. Israels Regierung spricht von einem versuchten Dschihad.

0: Jay Clayton zum neuen KI-Beauftragten der Regierung ernannt. Der sogenannte KI-Zar soll die neue Super Intelligence Force leiten und die US-KI-Strategie koordinieren. Trump bezeichnet künstliche Intelligenz als Frage der nationalen Sicherheit und lehnt strengere staatliche Regeln weiter ab. Und Österreichs Fußballnationalteam hat in der Nations League ein 1:1 im Kosovo geholt und damit die Tabellenführung in Gruppe B3 verteidigt. Der Kosovo ist in der zweiten Hälfte in Führung gegangen. Joker Christoph Lang hat Österreich dann aber 5 Minuten vor Schluss per Kopf den Punkt gerettet. Österreich führt die Gruppe weiter mit 3 Punkten Vorsprung auf Kosovo und Irland an. Die Entscheidung um den Gruppensieg und den Aufstieg in Liga A fällt im November.
1: Kurz nach 8, der Montag auf Antenne Österreich und die Sonne ist mittlerweile zumindest offiziell überall heraußen. Allerdings zu sehen gibt sie sie etwa in Vorarlberg nicht, in Tirol nicht, in Salzburg oft nicht, denn da sind viele Wolkenfelder mit dabei und die bleiben heute zumindest auch am Vormittag und generell über die Mittagszeit oft mit dabei in diesen Regionen. Erst am Nachmittag wird es da etwas freundlicher. In der Osthälfte dagegen bereits jetzt schon einiges an Sonnenschein und da wird es heute auch insgesamt ein feiner Tag mit viel Sonnenschein und angenehmen Temperaturen mit bis zu 24 Grad. Mit weniger Sonnenschein teils nur um die 16 Grad. Einiges los auf den Straßen. Wir starten in Niederösterreich auf der A2 der Südautobahn Richtung Graz. Kurz nach dem Knoten Wiener Neustadt ist wegen der Bergungsarbeit nach einem LKW-Unfall nach wie vor nur die Überholspur frei. Stau und 30 Minuten Zeitverlust. 15 Minuten länger dauert es in Wien auf der Tangente Richtung Graz zwischen Hirschstetten und dem Knoten Prater. Kärnten, Klagenfurt, dichter Verkehr auf der St. Veiter Straße statt einwärts, ein Plus von 10 Minuten. Graz, Maria Troster Straße statt auswärts vor der Baustelle bei der Hirnteichstraße dauert es 10 Minuten länger. Kolonnenverkehr jetzt auch auf der Flughafenstraße Richtung Graz vor der Autobahnauffahrt Feldkirchen und auch länger dauert es auf dem Weg nach Graz auf der A9 der Pyrn-Autobahn ab Lebring. Wir sind unterwegs in Oberösterreich, da dauert es vor allem auf der Mühlkreisautobahn deutlich länger Richtung Westautobahn von Treffling bis zum Tunnel Bindermichel eine Dreiviertelstunde mehr, die ihr da einplanen müsst. Außerdem 15 Minuten plus auf der B3 der Donaustraße Richtung Linz ab Steyreck, 15 Minuten plus auf der Wiener Straße vor dem Mona-Lisa-Tunnel und 10 Minuten plus auf der B3 der Donaustraße von Perg nach Mauthausen. Außerdem 10 bis 15 Minuten plus aktuell im Salzburger Frühverkehr auf den bekannten Strecken stadteinwärts.
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1: So, einmal gemeinsam tief durchatmen. Ja, einiges los auf den Straßen. Falls ihr gerade im Stau steht, es wird hoffentlich schnell besser und ihr verliert nicht zu viele Nerven. Das Gröbste, das liegt leider noch nicht hinter uns, zumindest nicht im Frühverkehr. Was das Aufstehen betrifft, allerdings schon. 5 am, also 5 in der Früh, haben wir es nicht mehr, Michael Schulte. Kurz nach 8 haben wir es hinein in den Montag.

Es ist keine allzu große Überraschung. Skifahren wird auch in diesem Winter wieder teurer. 8.14 Uhr, schönen guten Morgen hier bei uns auf Antenne Österreich. Ja, der Oktober läuft und das bedeutet, auf dem Kitzsteinhorn, sofern es die Bedingungen zulassen, soll an diesem Wochenende, also in 5 Tagen, wieder die Skisaison ganz offiziell starten. Tageskarte kostet 82 Euro in der Hauptsaison. Aber nicht nur dort, sondern generell die Skikartenpreise in Salzburg sind eben wieder am Steigen. Also etwa im Skiverbund Ski Amadee mit insgesamt 25 Regionen in Salzburg und der Steiermark steigen die Preise bei Dauerkarten etwa im Durchschnitt um 3,5

0: Antonio Vivaldis Der Herbst aus dem Werk Die vier Jahreszeiten. 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
7: Im Studio Alina Wagatar. Nach dem mutmaßlichen Terrorversuch an Bord eines Fly-Dubai-Flugs nach Tel Aviv gibt es neue Details. Laut einem Augenzeugen war das Cockpit zeitweise unbesetzt, nachdem der Co-Pilot den Piloten angegriffen haben soll. Zwei mitreisende Piloten brachten die Maschine schließlich sicher in Saudi-Arabien runter. Israels Regierung spricht von einem versuchten dschihadistischen Anschlag. US-Präsident Donald Trump hat Geheimdienstkoordinator Jay Clayton zum neuen KI-Beauftragten der Regierung ernannt. Der sogenannte KI-Zar soll die neue Super Intelligence Force leiten und die US-KI-Strategie koordinieren. Trump bezeichnet künstliche Intelligenz als Frage der nationalen Sicherheit und lehnt strengere staatliche Regeln weiter ab. Und Österreichs Fußballnationalteam hat in der Nations League ein 1:1 im Kosovo geholt und damit die

0: Tabellenführung in Gruppe B3 verteidigt. Der Kosovo ist in der zweiten Hälfte in Führung gegangen. Joker Christoph Lang hat Österreich dann aber 5 Minuten vor Schluss per Kopf den Punkt gerettet. Österreich führt die Gruppe weiter mit 3 Punkten Vorsprung auf Kosovo und Irland an. Die Entscheidung um den Gruppensieg und den Aufstieg in Liga A fällt im November.
1: 8:59, der Montagmorgen hier bei uns auf Antenne Österreich. Fein, dass ihr mit dabei seid. Genauso fein heute das Wetter in der Osthälfte Österreichs. Da gibt's einige Sonnenstunden und Temperaturen von bis zu 24 Grad. In der Westhälfte Österreichs dagegen mehr Wolkenfelder und vor allem von Vorarlberg bis Salzburg auch ein paar Regenschauer. Blitz und Donner können ebenfalls mit dabei sein. Und die Temperaturen teils nur um die 16 Grad. Morgen am Dienstag scheint's dann insgesamt viel die Sonne. Wir haben im Laufe des Tages aber auch wieder ein paar Nebel- und Wolkenfelder mit dabei. Ganz vereinzelt gibt es auch ein paar Regenschauer, vor allem rund um den Arlberg. So, auf den Straßen einiges los. Wir starten beim größten Zeitverlust und zwar in Oberösterreich auf der A7 der Mühlkreisautobahn Richtung Westautobahn von Treffling bis zum Tunnel Bindermichl. Fast 1 Stunde Zeitverlust. Im Staubereich behindert kurz nach Dornach ein Auffahrunfall den Verkehr. Viele weichen auch aus, deshalb Stau auch auf der B125. Generell rund um Linz einige Zeitverluste von 10 bis 15 Minuten mit dabei. Etwa auf der Rohrbacher Straße ab Puchenau, auf der Donaustraße ab Steyreck, auf der Donaustraße von Perg nach Mauthausen oder auch auf der Wiener Straße vor dem Mona-Lisa-Tunnel. Wir sind unterwegs in Niederösterreich, A2 Südautobahn Richtung Graz. Kurz nach dem Knoten Wiener Neustadt ist wegen der Bergungsarbeit nach einem LKW-Unfall nur die Überholspur frei. Ein LKW muss abgeschleppt werden. Das dauert mindestens noch bis 10 Uhr. Aktuell eine Dreiviertelstunde Zeitverlust. A21 Wiener Außenringautobahn Richtung Wien Süd. Zwischen Hochstraße und Arland blockiert ein defekter LKW den rechten Fahrstreifen. Da gibt es momentan 15 Minuten plus. A2 Südautobahn Richtung Graz. Bei der Stadtgrenze von Wien nach Niederösterreich sind nach einem Unfall die beiden rechten Fahrstreifen blockiert. Der Stau reicht bis auf die Tangente bis zum Verteilerkreis Favoriten zurück. Ein Plus von 15 Minuten. 20 Minuten länger dauert es auf der Tangente Richtung Graz zwischen Hirschstetten und dem Knoten Prater. Außerdem Zeitverluste mit dabei in Tirol auf der Inntalautobahn Richtung Kufstein zwischen Zierl-West und Kranebitten 15 Minuten plus, genauso wie auf der A12 ab Wattens in Fahrtrichtung Innsbruck. Und generell in Graz oder auch in Salzburg rund um die Städte jeweils an den bekannten Stadteinfahrten ebenfalls so 10 bis 15 Minuten plus. Da ist noch einiges los im Frühverkehr. So, da alles durchgehen, wird ein bisschen den Rahmen sprengen. Die bekannten Stadteinfahrten, die kennen wir zur Genüge, beziehungsweise kennen sie alle, die dort täglich unterwegs sind, um heute den ersten Arbeitstag der Woche, den ersten Schultag der Woche zu schaffen, auch wenn es vielleicht ein bisschen später wird. Chef Bescheid geben, Chefin Bescheid geben, Kollegen Bescheid geben, Terminabsagen verschieben, was auch immer. Schönen Montag.

Gleich haben wir es 8:45 und Überraschung beim Konzert. Diese Dame hier, Shakira, hat bei ihrem 8. Madrid-Konzert vor wenigen Tagen ihre 50.000 Fans mit dieser Dame überrascht. Don't show up. Dua Lipa gemeinsam mit Shakira auf der Bühne beim Riesenkonzert in Madrid. Die beiden haben da den Song Antologia gemeinsam performt und für ja, Mega-Jubel gesorgt. Für Mega-Verwunderung haben sich zuerst die wenigsten ausgekannt, dann aber eben das Duett von Shakira und Dua Lipa. Richtig feine Geschichte. Das ist jetzt Michael Jackson, das ist Thriller, das ist der Montagmorgen auf Antenne Österreich.

0: Offenbach mit Be Mine bei Österreichs bester Musik um genau 9:04. Der Montagmorgen läuft, geht aber schön langsam hinein in den Montagvormittag. Gleich mit allen wichtigen Infos aus Österreich und der Welt in den Top News zur vollen Stunde.
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11: Sozialministerium fordert Trauerzeit nach Fehlgeburten und noch bis Freitag Wahl zur Konsumente.
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11: Im Studio Alina Wörgerter. Sozialministerin Corinna Schumann will nach Fehlgeburten eine gesetzliche Trauerzeit einführen. Geplant sind Freistellungen ab der 16. Schwangerschaftswoche, je nach Zeitpunkt bis zu 16 Wochen. Finanziert werden soll das aus dem Familienlastenausgleichsfonds. Kritik kommt vom Verein Rechte für Sternchenmamas. Der Begriff Trauerzeit greife zu kurz. Betroffene müssten sich auch körperlich von der Geburt erholen können. Die SPÖ stellt sich neu auf. Parteichef und Vizekanzler Andreas Babler zieht sich schrittweise aus beiden Funktionen zurück, bleibt aber vorerst Minister. Bis zum Parteitag im Frühjahr 2027 übernehmen Philipp Kucher und Eva-Maria Holzleitner gemeinsam Führungsaufgaben. Neuer Vizekanzler soll Finanzminister Markus Matterbauer werden. Und noch bis Freitag kann über die sogenannte Konsumente 2026 abgestimmt werden. Der Verein für Konsumenteninformation stellt 5 besonders ärgerliche Lebensmittel zur Wahl.

0: etwa wegen Schrinkflation, verstecktem Alkohol oder irreführender Verpackung. Mehr als 5.500 Menschen haben bereits abgestimmt.
1: Der Montagvormittag, kurz nach 9, Antenne Österreich hier mit

0: Strecken des Tages auch weiter. Im Westen Wolkenfelder mit Regenschauer und teils auch Blitz und Donner. Im Osten viel Sonnenschein mit nur wenigen Wolkenfeldern. Je nach Sonnenscheindauer 16 bis 24 Grad. Auf den Straßen nach wie vor einiges los. Wir starten wieder in Oberösterreich auf der A7 der Mühlkreisautobahn Richtung Westautobahn von Treffling bis zum Tunnel Bindermichl. 40 Minuten Zeitverlust. Viele weichen aus, deshalb auch Stau auf der B125. Der Stau wird aber immerhin etwas weniger. Mittlerweile eine Stunde Zeitverlust auf der A2 der Südautobahn Richtung Graz. Kurz nach dem Knoten Wiener Neustadt ist wegen der Bergungsarbeiten nach einem LKW-Unfall nur die Überholspur frei. LKW muss abgeschleppt werden und das Ganze dauert noch mindestens bis 10 Uhr. Der Stau reicht bis Wöllersdorf zurück. Ansonsten haben wir natürlich auch in und rund um Wien noch einige Zeitverluste mit dabei. Etwa auf der Tangente stadteinwärts, da haben wir zwischen Hirschstetten und dem Knoten Prater im Staubereich nach Stadlau außerdem noch einen defekten LKW, der den rechten Fahrstreifen blockiert. Aktuell ein Plus von 20 Minuten. Gute Nachrichten für die A2, die Südautobahn Richtung Graz. Bei der Stadtgrenze ist die Unfallstelle geräumt. Noch reicht der Stau fast bis zur Gürtelausfahrt zurück. Er löst sich aber nach und nach auf. Und A21 Wiener Außenringautobahn Richtung Wien Süd. Zwischen Hochstraße und Ahrland ist der defekte LKW entfernt. Vorläufig noch 4 Kilometer Stau, aber auch der löst sich auf. Wir sind noch unterwegs in Tirol, A12 Interlautobahn Richtung Innsbruck ab Vomp, ein Plus von 15 Minuten. Und in der Steiermark dauert es dann noch länger, etwa in und rund um Graz auf den bekannten Staustrecken. Auf der A9 der Pürenautobahn etwa ab Lebring, ein Plus von 15 Minuten. Und in der Stadt Salzburg auf der Oberndorfer Straße stadteinwärts ebenfalls ein Plus von 15 Minuten.
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0: Und mit Martin Garrix und Ed Sheeran. Repeat it. So geht's hinein in den Vormittag. Schönen Montag.

0: 9.14 Uhr, Klangkarussell war das bei Österreichs bester Musik.
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0: Gleich geht's weiter mit Elton John und Made in England. Bevor wir aber nach England blicken, gibt's alle wichtigen Infos aus unseren neuen Bundesländern und zwar von Alina Wörgetter. Wir starten in Vorarlberg.
3: In Fraßdorf ist ein Autolenker in der Nacht auf heute von der Straße abgekommen und etwa 10 Meter über eine steile Böschung abgestürzt. Das Auto ist auf der Wiese darunter auf dem Dach liegen geblieben. 3 Personen wurden verletzt. Ab dem kommenden Jahr soll in Bussen des Verkehrsverbund Tirol schrittweise bargeldloses Bezahlen eingeführt werden. Gestartet wird in Pilotregionen. Bis zum Jahr 2030 soll die Bezahlmöglichkeit mit Karte dann flächendeckend in allen vom VVT beauftragten Bussen möglich sein. Und auch heuer gibt es wieder die kostenlose Wiener Lernhilfe. Es gibt Kurse in Deutsch, Mathematik und Englisch. Heute beginnt die Anmeldung. Die Kurse starten dann am 19. Oktober.
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9: Gleich haben wir es, 9:30. Es läuft der Montagvormittag auf Antenne Österreich mit zeitweise Sonnenschein, speziell in der Osthälfte Österreichs. Heute viel Sonnenschein mit dabei, nur zwischendurch ein paar Wolkenfelder. Nach Westen hin sind die Wolken dagegen zeitweise ziemlich dicht und bringen vor allem in Vorarlberg, Tirol und Salzburg auch ein paar Regenschauer. Vereinzelt Blitz und Donner ebenfalls mit dabei. Allerdings, gute Nachricht, am Nachmittag wird es auch da freundlicher mit etwas mehr Sonnenschein. 16 bis maximal 24 Grad bei den Temperaturen. Ja, und auch auf den Straßen schaut es mittlerweile schon wieder deutlich, deutlich ruhiger aus. Um einiges länger dauert es allerdings nach wie vor auf der A2 der Südautobahn Richtung Graz. Kurz nach dem Knoten Wiener Neustadt ist wegen der Bergungsarbeiten nach einem LKW-Unfall heute in den frühen Morgenstunden nach wie vor nur die Überholspur frei. Ein LKW wird da abgeschleppt. Das Ganze dauert voraussichtlich noch eine halbe Stunde. Momentan Zeitverlust rund um die 40 Minuten. Der Stau reicht bis vor Wöllersdorf zurück. Außerdem Linz A7 Mühlkreisautobahn Richtung Westautobahn von Treffling bis zum Tunnel Bindermichl ein Plus von 20 Minuten und länger dauert es auch noch in Wien auf der Tangente Richtung Graz zwischen Hirschstetten und dem Knoten Prater, aber immerhin der defekte LKW bei Stadlau ist mittlerweile entfernt. Und Verzögerungen auch auf der Nordbrücke stadteinwärts, auf der Schüttelstraße und auf der Favoritenstraße stadteinwärts plant hier jeweils so um die 10 Minuten mehr Zeit ein. Das ist Kylie Minogue, das ist Can't Get You Out of My Head. Das ist der Montagvormittag auf Antenne Österreich.

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7: Regierungskrise in Spanien, vorgezogene Neuwahlen Ende November und Oktoberfest verzeichnet neuen Besucherrekord.
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7: Im Studio Alina Wörgerter. Spaniens Ministerpräsident Pedro Sánchez hat vorgezogene Neuwahlen angekündigt, und zwar am 29. November. Hintergrund ist eine schwere Regierungskrise. Zwei wichtige Mietgesetze gegen steigende Wohnkosten und Zwangsräumungen sind im Parlament gescheitert. Seit dem Bruch mit katalanischen Separatisten fehlt der linken Minderheitsregierung die Mehrheit für zentrale Vorhaben. Das Münchner Oktoberfest 2026 ist mit einem Besucherrekord zu Ende gegangen. 7,4 Millionen Menschen sind heuer auf die Wiesn gekommen, so viele wie noch nie. Auch der Bierkonsum stieg auf 6,7 Millionen Maß. Überschattet wurde das Fest jedoch von mehreren schweren Unglücken, darunter zwei tödliche Arbeitsunfälle sowie ein Reisebusunglück auf dem Weg nach München mit zwei Todesopfern. Und in Schiltern im Bezirk Krems ist am Wochenende der schwerste Kürbis Österreichs gekürt worden. Staatsmeister wurde Friedrich Melker aus dem Bezirk Thulen. Sein Riesenkürbis brachte 881 Kilo auf die Waage, mehr als 150 Kilo Vorsprung auf Platz 2.
9: Durch den Montag hier bei uns auf Antenne Österreich mit viel Sonnenschein, zumindest in der Ost-

Landeshälfte Österreichs. Da sind heute im Laufe des Tages meist nur ein paar dünne Wolkenfelder mit dabei und die Temperaturen erreichen bis zu 24 Grad. Nach Westen hin sind die Wolken dagegen zeitweise ziemlich dicht und vor allem zwischen Vorarlberg und Salzburg

0: eine gute und sichere Fahrt.
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0: Kurz nach 10 gemeinsam durch den Vormittag. Fein, dass ihr mit dabei seid.

Millionen Gästen ist gestern das Münchner Oktoberfest mit einem neuen Besucherrekord zu Ende gegangen. Einen schönen Montag hier bei uns auf Antenne Österreich. Ja, ganze 6,7 Millionen Maß Bier sind da getrunken worden. Also Prost und Mahlzeit und ja, wir starten quasi gemeinsam durch die Arbeitswoche. Heute Arbeits- und Schultag Nummer 1. Schaffen wir alles gemeinsam.

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12: Durch den Montag auf Antenne Österreich mit 16 bis 24 Grad, dazu viel Sonnenschein in der Osthälfte Österreichs. Im Westen dagegen mehr Wolkenfelder, teils auch Regenschauer mit Blitz und Donner. Zwischendurch gibt's aber auch ein paar sonnige Phasen. Morgen am Dienstag scheint meist die Sonne. Von Vorarlberg bis Kärnten tauchen auch ein paar Wolkenfelder auf und vor allem um den Arlberg können einzelne Regenschauer entstehen. Temperaturen steigen leicht an auf 18 bis 25 Grad. Wir blicken auf die Straßen und der Blick fällt kurz und knapp aus. Es ist nämlich nichts los. Weiterhin eine gute Fahrt.
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0: Einen schönen Montag, der Blick in unsere neuen Bundesländer.
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0: Bundesland-Briefing. Und den gibt's von meiner Kollegin Alina Wörgetter.
2: In Bruck an der Mur ist gestern eine 56 Jahre alte Frau aus dem Bezirk Leibnitz nach der Explosion einer Gasflasche verletzt worden. Aufgrund der Explosion geriet auch eine Gartenhütte in Vollbrand. Salzburgs Bergrettung steuert im heurigen Jahr auf einen Einsatzrekord zu. Bereits jetzt hat es in Salzburg seit Jahresbeginn 725 Einsätze gegeben. Das sind um 75 mehr als im Vergleichszeitraum des Vorjahres. Die häufigsten Ursachen sind Stürze, gefolgt von Erschöpfung und medizinischen Notfällen. Und in Linz-Urfahr wird diese Woche der mobile Hochwasserschutz aufgebaut und getestet. Die Stadt bittet um Verständnis für mögliche Verkehrsbehinderungen. Die Überprüfung dient der Wartung und Instandhaltung des Schutzsystems. 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
13: Regierungskrise in Spanien, vorgezogene Neuwahlen Ende November und noch bis Freitag Wahl zur Konsumente.
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13: Im Studio Alina Wagetta. Spaniens Ministerpräsident Pedro Sánchez hat vorgezogene Neuwahlen angekündigt, und zwar am 29. November. Hintergrund ist eine schwere Regierungskrise. Zwei wichtige Mietgesetze gegen steigende Wohnkosten und Zwangsräumungen sind im Parlament gescheitert. Seit dem Bruch mit katalanischen Separatisten fehlt der linken Minderheitsregierung die Mehrheit für zentrale Vorhaben. Neue Details gibt es jetzt zum schweren Flugunfall im Kreml in Salzburg vom Wochenende. Ein 80-jähriger Pilot soll beim Start mit seiner Maschine nach links geraten und ungebremst in ein stehendes Flugzeug gekracht sein. Dabei wurde auch ein 56-jähriger Mann erfasst. Insgesamt sind 5 Leichtflugzeuge beschädigt worden. Der Pilot wurde schwer verletzt. Das Landeskriminalamt ermittelt weiter zur Unfallursache. Und noch bis Freitag kann man über die sogenannte Konsumente 2026 abstimmen. Der Verein für Konsumenteninformation stellt 5 besonders ärgerliche Lebensmittel zur Wahl, etwa wegen Schrinkflation, verstecktem Alkohol oder irreführender Verpackung. Mehr als 5.500 Menschen haben bereits abgestimmt.
15: Durch den Montag hier bei uns auf Antenne Österreich mit viel Sonnenschein, zumindest in der Osthälfte Österreichs. Da sind heute im Laufe des Tages meist nur ein paar dünne Wolkenfelder mit dabei und die Temperaturen erreichen bis zu 24 Grad. Nach Westen hin sind die Wolken dagegen zeitweise ziemlich dicht und vor allem zwischen Vorarlberg und Salzburg gibt es immer wieder ein paar Regenschauer, teils mit Blitz und Donner. Temperaturen dementsprechend auch nur mit teils um die 16 Grad. Es läuft ohne Probleme, ohne Verzögerungen im Moment auf den Straßen. Sollte sich das ändern,

Zustimmung zur Europäischen Union steigt hierzulande. Einen schönen Montag hier bei uns auf Antenne Österreich. Ja, 68% der Österreicherinnen und Österreicher sprechen sich laut einer aktuellen Umfrage der Gesellschaft für Europapolitik für einen Verbleib in der Union aus. Das sind 9% mehr als im April 2025.

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8: Durch den Montag auf Antenne Österreich mit 16 bis 24 Grad, dazu viel Sonnenschein in der Osthälfte Österreichs, im Westen dagegen mehr Wolkenfelder, teils auch Regenschauer mit Blitz und Donner, zwischendurch gibt's aber auch ein paar sonnige Phasen. Morgen am Dienstag scheint meist die Sonne, von Vorarlberg bis Kärnten tauchen auch ein paar Wolkenfelder auf und vor allem um den Arlberg können einzelne Regenschauer entstehen. Temperaturen steigen leicht an auf 18 bis 25 Grad. Kommt's gut an eurem Ziel, ihr kommt's auf jeden Fall ohne Probleme voran. Gröbere Störungen oder Verzögerungen sind nämlich nicht gemeldet. Eine gute und vor allem sichere Fahrt.
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0: Durch den Montag, durch die Mittagszeit, ja, die Mittagspausen quer durch das ganze Land beginnen schön langsam.
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0: Quer durch das ganze Land ist auch das Stichwort. Wir blicken in unsere neuen Bundesländer und das macht Alina Wörgetter.
2: Vor rund einem Jahr wollte ein neuer Betreiber Schloss Mailberg im Bezirk Hollerbrunn neues Leben einhauchen und es als Veranstaltungs-, Beherbergungs- und Gastronomiebetrieb etablieren. Nur wenige Monate nach der Eröffnung wurde nun Insolvenz angemeldet. Im burgenländischen rot-grünen Regierungsprogramm ist die Errichtung eines Tierschutzhauses für den Süden des Bundeslandes festgeschrieben. Noch gibt es dazu aber keine konkreten Pläne. Nach wie vor läuft die Suche nach einem geeigneten Standort. Und der Herbst hat gerade begonnen, die Caritas Kärnten denkt aber schon an den Winter. Ab 1. November ist das Kältetelefon für Obdachlose wieder in Betrieb und dafür sucht die Hilfsorganisation noch ehrenamtliche Mitarbeiter.
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0: Der extrem lange Lehrgang des österreichischen Fußballnationalteams ist seit gestern Abend vorbei. 1:1 im abschließenden Nations League-Spiel gegen den Kosovo. Auswärts rettet Joker Christoph Lang einen Punkt per Kopf. Das 1:1 eben in Minute 85.
1: Ja, ich habe einfach ein bisschen geschmiert, dass er durchrutscht. Und irgendwie ist er ziemlich genau auf meinen Kopf geflogen. Und dann habe ich meine ganze Kraft reingesteckt und ist, glaube ich, gut reingegangen dann.
0: Österreich bleibt damit Tabellenführer der Nations League Gruppe B3 und man hat den Gruppensieg damit in eigener Hand. Weiter geht's dann mit den Länderspielen im November. Am 14. empfängt das ÖFB-Team in Linz, Irland. Und zum Abschluss trifft man am 17. November im Ausweichstadion in Debrecen auf Israel.

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11: Ex-Prinz Andrew geht gegen Polizei vor und Oktoberfest verzeichnet neuen Besucherrekord.
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11: Im Studio Alina Wagetter. Der ehemalige britische Prinz Andrew geht rechtlich gegen die Polizei vor. Im Zusammenhang mit seiner Festnahme im Februar will der 66-Jährige die Aufhebung damaliger Durchsuchungsbeschlüsse erreichen. Andrew steht ja im Epstein-Skandal unter Verdacht, als britischer Handelsbeauftragter sensible Informationen weitergegeben zu haben. Am Donnerstag soll dazu eine Anhörung stattfinden. Die SPÖ stellt sich neu auf. Parteichef und Vizekanzler Andreas Babler zieht sich schrittweise aus beiden Funktionen zurück, bleibt aber vorerst Minister. Bis zum Parteitag im Frühjahr 2027 übernehmen Philipp Kucher und Eva-Maria Holzleitner gemeinsam Führungsaufgaben. Neuer Vizekanzler soll dann Finanzminister Markus Matterbauer werden. Und das Münchner Oktoberfest ist mit einem Besucherrekord zu Ende gegangen. 7,4 Millionen Menschen sind heuer auf die Wiesn gekommen. So viele wie noch nie. Auch der Bierkonsum stieg auf 6,7 Millionen Maß. Überschattet wurde das Fest jedoch von mehreren schweren Unglücken, darunter 2 tödliche Arbeitsunfälle sowie ein Reisebusunglück auf dem Weg nach München mit 2 Todesopfern.
13: Wir schauen gemeinsam auf das Wetter zum Start in die neue Woche. Und da gibt's von Oberösterreich bis Steiermark bis ins Burgenland am Nachmittag noch viele sonnige Seiten. Ja, im Westen und im Süden gibt's Abwechslung durch ein paar dichte Wolkenfelder. Da kann auch Regen mit dabei sein. Zwischen 16 und 24 Grad, auch heute Nachmittag. Der Abend, der verläuft ruhig im Großteil des Landes, zwischen 2 und 12 Grad die Temperaturen dann. Das sind einige Nebel- und Hochnebelfelder dann mit dabei für morgen Dienstag. Aber da starten wir dann ungewöhnlich warm wieder in den neuen Tag mit viel Sonne und Temperaturen zwischen 18 und 25 Grad.
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13: Aus der Antenne Verkehrszentrale gibt es aktuell gute Meldungen für die Straßen. Ihr kommt problemlos voran. Eine gute und vor allem sichere Fahrt durch den Nachmittag.
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13: Mit Gernot Bachening heute im Studio Mahlzeit Österreich. Genießen wir gemeinsam die nächsten Stunden mit viel Musik natürlich auch wieder mit dabei. Bloodhound Gang haben wir am Start. Bruno Mars und vorneweg gibt's Felix Chain featuring Miss Lee. Close Your Eyes, brandneu auf Antenne Österreich. Einen feinen Nachmittag. Ich sag Mahlzeit, Servus und Grüß Gott.

Die Mittagspause mit Mika und Beautiful Girl auf Antenne Österreich. Schön, dass ihr mit dabei seid. Die Mittagspause zwischen Schinkenbrot oder vielleicht doch Gulasch und das Seitelbier. Ja, vielleicht darf es auch ein bisschen ein Schnitzel sein. Ganz egal, Hauptsache man kann Fußball gucken dazu, oder? So wie es gestern Abend wieder war. Ein kurzer Blick nämlich auf die Nations League. Österreich holte sich gestern auswärts in Kosovo ein 1:1 und verteidigte damit die Tabellenführung in der Gruppe B3. Christoph Lang hat da kurz vor Schluss noch ausgeglichen und da gab es Gott sei Dank noch ein Happy End. Damit ist man ungeschlagen in den ersten 4 Spielen. Auch sonst war einiges los. Die Niederlande gewinnt 2:1 gegen Serbien. Portugal schlägt Norwegen 2:1. Dänemark gewinnt 1:0 gegen Wales. Und Deutschland kommt gegen Griechenland nicht über ein 0:0 hinaus, hat aber in der ersten Halbzeit wirklich eine gute Leistung präsentiert. Da wurde ein Tor nicht gegeben aufgrund eines Handspiels im Mittelfeld. Ja, trotzdem, die Mannen von Jürgen Klopp haben gezeigt, dass da was gehen könnte. Und auch heute geht's weiter. Um 18 Uhr Zypern gegen Lettland. Dann haben wir noch Frankreich gegen Belgien, Italien gegen die Türkei im Angebot und außerdem Nordirland gegen Georgien. Also es könnte auch noch spannend werden heute Abend. Ja, mit Antenne Österreich seid ihr natürlich auch wie immer top informiert, was den Fußball und die Nations League betrifft. Jetzt gibt's Musik von Jane Dean. Merci für eure perfekte Mittagspause auf Antenne Österreich. Schön, dass ihr mit dabei seid.

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6: Wir schauen gemeinsam auf das Wetter zum Start in die neue Woche. Und da gibt's von Oberösterreich bis Steiermark bis ins Burgenland am Nachmittag noch viele sonnige Seiten. Ja, im Westen und im Süden gibt's Abwechslung durch ein paar dichte Wolkenfelder. Da kann auch Regen mit dabei sein. Zwischen 16 und 24 Grad, auch heute Nachmittag. Der Abend, der verläuft ruhig im Großteil des Landes. Zwischen 2 und 12 Grad die Temperaturen dann. Das sind einige Nebel- und Hochnebelfelder dann mit dabei für morgen Dienstag. Aber da starten wir dann ungewöhnlich warm wieder in den neuen Tag mit viel Sonne und Temperaturen zwischen 18 und 25 Grad.
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1: Der Montag. Der Blick auf die Straßen fällt kurz und knapp aus. Mittlerweile läuft's wieder gut. Gröbere Störungen oder Verzögerungen sind nicht mehr mit dabei.
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2: 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Soundtrack Mittagspause heißt die Devise. Auch in dieser Stunde auf Antenne Österreich. Mit viel Musik natürlich im Angebot. Shawn Mendes, die Jennifer Lopez bringt den Hüftschwung in der Mittagspause, dass sogar das Schnitzel vom Teller fällt. Und The Script haben wir ebenso wie jetzt vorneweg. Der unfassbare Harry Styles, American Girls auf Antenne Österreich für eure Mittagspause. Mein Name ist Gerald Baranik. Mahlzeit und gute Unterhaltung.

0: Bei den Vereinigten Bühnen Wien gibt es einen Wechsel an der Spitze. Andrea Pier übernimmt mit 1. Dezember die Geschäftsführung. Sie folgt damit auf Franz Partey, der seit 2016 an der Spitze des Unternehmens stand. Im Bezirk Hartberg-Fürstenfeld in der Im Bezirk Hartberg in Fürstenfeld in der Steiermark gab es am Wochenende einen Raubüberfall. Ein Ehepaar ist am Wochenende im eigenen Haus überfallen worden. Zwei maskierte und bewaffnete Täter drangen in das Haus ein. Das Ehepaar wurde von den Männern gefesselt. Die Polizei hat die Ermittlungen der sogenannten Home Invasion aufgenommen. Nikolaus Belakovic bleibt Vizepräsident der Europäischen Bauernverbandes, COPA. Der burgenländische Landwirtschaftskammerpräsident wurde am Freitag in Brüssel wiedergewählt. Belakovic vertritt dort seit 2020 die Interessen der heimischen Land- und Forstwirtschaft. Tirols SPÖ-Chef Philipp Wohlgemuth unterstützt den schrittweise Rückzug von Andreas Babler von der Spitze der Bundespartei. Wohlgemuth spricht sich für einen geordneten Übergang aus. Damit soll die SPÖ in den kommenden Monaten neu aufgestellt werden. Der Wiener Stephansdom verschärft auch die Sicherheitsmaßnahmen. Ab Mitte Oktober dürfen Besucherinnen und Besucher keinen großen Koffer oder Trolleys mehr mit in die Kirche nehmen. Das hat das Domkapitel angekündigt. Wer also mit großem Reisegepäck unterwegs ist, muss diesen künftig vor dem Besuch des Stephansdoms anderweitig unterbringen.
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So klingt der Soundtrack für den Nachmittag. Schaumba Undressed hier auf Antenne Österreich. Schön, dass ihr mit dabei seid an diesem Nachmittag, ganz egal, ob bei der Arbeit oder vielleicht auch heute ein bisschen frei. Ja, es gibt eine Band, die hat sich damals in den 90ern ein bisschen Gedanken gemacht, wie man denn den Tag so richtig feiern könnte. Das Ergebnis daraus lasst sich durchaus hören. Bon Jovi, have a nice day auf Antenne Österreich. Geiler Sound für eure Arbeit. Schön, dass ihr mit dabei seid. Grüß Gott.

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0: Überfallschock in der Steiermark und drei Forscher bekommen den ersten Nobelpreis.
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0: Im Studio Lisa Leitner. Albtraum für ein Ehepaar in der Steiermark. Zwei maskierte und bewaffnete Männer haben ein Paar am Sonntagmorgen vor dem eigenen Haus überfallen. Die Täter haben die beiden gefesselt, das Haus durchsucht und sind mit Bargeld, Schmuck und Uhren und dem Auto der Opfer geflüchtet. Die Frau konnte sich später befreien und die Polizei alarmieren. Das Paar blieb körperlich unverletzt. Von den Tätern fehlt aktuell jede Spur. Der erste Nobelpreis 2026 ist vergeben. Der Medizinnobelpreis geht an drei Forscher aus Deutschland und den USA. Peter Hegemann, Georg Nagel und Carl Deisseroth werden für ihre Entdeckungen zur Optogenetik ausgezeichnet. Dabei können Nervenzellen mit Hilfe von Licht gezielt gesteuert werden. Der Preis ist mit rund 1 Million Euro dotiert. Und Österreichs Fußballer bleiben in der Nations League vorne. Das ÖFB-Team holt in Kosovo ein 1:1. Nach dem Rückstand rettet der eingewechselte Christoph Lang mit seinem ersten Länderspieltor nach dem Punkt. Damit bleibt Österreich Tabellenführer und hat weiter alle Chancen auf den Aufstieg in Liga A.
2: Wir schauen gemeinsam auf das Wetter zum Start in die neue Woche. Und da gibt es von Oberösterreich bis Steiermark bis ins Burgenland am Nachmittag noch viele sonnige Seiten. Ja, im Westen und im Süden gibt es Abwechslung durch ein paar dichte Wolkenfelder. Da kann auch Regen mit dabei sein. Zwischen 16 und 24 Grad, auch heute Nachmittag. Der Abend, der verläuft ruhig im Großteil des Landes. Zwischen 2 und 12 Grad die Temperaturen dann. Das sind einige Nebel- und Hochnebelfelder dann mit dabei für morgen Dienstag. Aber da starten wir dann ungewöhnlich warm wieder in den neuen Tag mit viel Sonne und Temperaturen zwischen 18 und 25 Grad.
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2: Schönen Nachmittag aus der Verkehrszentrale. Wir schauen aktuell einmal gleich nach Niederösterreich. Auf der A2 Südautobahn Richtung Wien zwischen Aspang und Grimsteiner für Raststation Zürmann gibt es Stau und bis zu 30 Minuten Zeitverlust. Hier ist ein Unfall passiert. Steiermark, A9 Pyrnautobahn Richtung Slowenien vor der Grenze Spielfeld. Auch hier gibt es Stau bis zu 20 Minuten bei der Einreise nach Slowenien. A9 Pyrnautobahn Richtung Slowenien zwischen Trieben und Regelwahn, zwischen Hochbrücke Geishorn und dem Rastplatz Geishorn. Am ersten Fahrstreifen gibt es eine Sperre wegen einer Leitschienenreparatur. Auch hier gibt es ein bisschen Stau. Dann B69 Südsteirische Grenzstraße in beiden Richtungen zwischen Leutschach und Ehrenhausen in Gamlitz gibt es eine Sperre wegen dem Weinfest bis 3 Uhr. Und eine Meldung noch für Tirol auf der L246. Der Hahntennenjochstraße in beiden Richtungen zwischen Hahntennenjoch und Imst gibt es eine Sperre nach einem Unfall. Wo immer ihr unterwegs seid, eine gute Fahrt.
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2: Natürlich mit euren Superhits, ganz egal, ob im Büro, auf der Baustelle oder vielleicht, wenn man den Job als Taxifahrer hat. Ja, was oft so ein bisschen in meiner Jugend auch mit dabei war, als ich studiert habe, bin ich ein bisschen nebenbei Taxi gefahren und habe mir da mein Geld dazu verdient. Also überall passt unser Soundtrack dazu. Von sage und schreibe Glockenbach jetzt im

Angebot. Kamerad Mike Posner gibt es jetzt vorneweg. I took a pill in Ibiza. Ja, so erinnere ich mich schon ein bisschen an den letzten Urlaub zurück. Also, wenn man mich fragt, es ist erst Montag, gell? Aber ich bin schon wieder urlaubsreif. Also, viel Spaß mit Antenne Österreich. Ich bin Gernot Bachanek, schön, dass ihr mit dabei seid.

0: Arbeit. Antenne Österreich hier. Schön, dass ihr mit dabei seid. Ja, was war das gestern für eine Aufregung? Bei der SPÖ zeichnet sich ein Wechsel an der Parteispitze ab. Der Parteichef Vizekanzler Andreas Babler will sich in den kommenden Monaten schrittweise aus den Funktionen zurückziehen. Das hat er gestern in einer Pressekonferenz verlautbart. Ja, wer die SPÖ künftig regieren soll, bzw. führen soll, ist noch offen. Die Entscheidungen, die sollen da bis ins Frühjahr sogar vertagt werden. Macht im Endeffekt keinen guten Eindruck für die SPÖ. Leider Gottes, ja, wird andere Parteien wahrscheinlich dann auch ein bisschen stärken. Ja, der Medienmanager Gerhard Zeiler wird es aber auf keinen Fall. Das hat die Führungsposition bzw. die Führungsebene nun zuletzt auch noch bestätigt. Also bleibt zu hoffen, dass das noch was wird. Wir drücken die Daumen. Jetzt gibt's Amy McDonald für eure Arbeit. Is this what you've been waiting for? Auf Antenne Österreich.
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3: Wir schauen weiter zum Antenne Österreich Wetter und da gibt es für den heutigen Nachmittag auch noch einiges an Sonne und auch Regenfelder sind da mit dabei. Von Oberösterreich und der Steiermark bis ins Burgenland gibt es viel Sonne. Ja, in Salzburg hängt die Wolkendecke auch noch am Nachmittag. Regenschauer sind in vielen Teilen mit dabei, zwischen 16 und 24 Grad. Wir starten am Dienstag mit viel Sonne und ungewöhnlichem Warmen in den Tag. Da gibt es die einen oder anderen Nebelfelder, die sich aber rasch auflösen. Dann viel Sonnenschein bei 18 bis 25 Grad. Und so geht es auch am Mittwoch weiter. Sonne, Wolken im Mix. Das Ganze ein goldener Herbst.
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3: Schönen Nachmittag aus der Verkehrszentrale. Wir schauen aktuell einmal gleich nach Niederösterreich. Auf der A2 Südautobahn Richtung Wien zwischen Aspang und Grimsteiner für Raststation Zürmern gibt es Stau und bis zu 30 Minuten Zeitverlust. Hier ist ein Unfall passiert. Steiermark, A9 Pyrnautobahn Richtung Slowenien vor der Grenze Spielfeld. Auch hier gibt es Stau bis zu 20 Minuten bei der Einreise nach Slowenien. A9 Pyrnautobahn Richtung Slowenien zwischen Trieben und Regelwahn, zwischen Hochbrücke Geishorn und dem Rastplatz Geishorn. Am ersten Fahrstreifen gibt es eine Sperre wegen einer Leitschienenreparatur. Auch hier gibt es ein bisschen Stau. Dann B69 Südsteirische Grenzstraße in beiden Richtungen zwischen Leutschach und Ehrenhausen in Gamlitz gibt es eine Sperre wegen dem Weinfest bis 3 Uhr. Und eine Meldung noch für Tirol auf der L246. Der Hahntennenjochstraße in beiden Richtungen zwischen Hahntennenjoch und Imst gibt es eine Sperre nach einem Unfall. Wo immer ihr unterwegs seid, eine gute Fahrt.
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3: So schön wie nie mit der Superhit-Garantie auch in dieser Stunde. Da haben wir mit dabei für euch Dean Lewis, Waves, dann Roxette, How Do You Do. Es gibt für eure Arbeit Tiesto, The Motto und vorneweg was brandneues von Katy Perry. Watch It Burn. Brennen tut's gut, hat Hubert von Häusern gesungen. Die Katy Perry singt Watch It Burn. Auf

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0: Wissenswertes aus Österreich gibt's für euch. Bei den Vereinigten Bühnen-Wien gibt es einen Wechsel an der Spitze. Andrea Pier übernimmt mit 1. Dezember die Geschäftsführung. Sie folgt damit auf Franz Partey, der seit 2016 an der Spitze des Unternehmens stand. Im Bezirk Hartberg-Fürstenfeld Im Bezirk Hartberg in Fürstenfeld in der Steiermark gab es am Wochenende einen Raubüberfall. Ein Ehepaar ist am Wochenende im eigenen Haus überfallen worden. Zwei maskierte und bewaffnete Täter drangen in das Haus ein. Das Ehepaar wurde von den Männern gefesselt. Die Polizei hat die Ermittlungen der sogenannten Home Invasion aufgenommen. Nikolaus Belakovic bleibt Vizepräsident der Europäischen Bauernverbandes, COPA. Der burgenländische Landwirtschaftskammerpräsident wurde am Freitag in Brüssel wiedergewählt. Belakovic vertritt dort seit 2020 die Interessen der heimischen Land- und Forstwirtschaft. Tirols SPÖ-Chef Philipp Wohlgemuth unterstützt den schrittweise Rückzug von Andreas Babler von der Spitze der Bundespartei. Wohlgemuth spricht sich für einen geordneten Übergang aus. Damit soll die SPÖ in den kommenden Monaten neu aufgestellt werden. Der Wiener Stephansdom verschärft auch die Sicherheitsmaßnahmen. Ab Mitte Oktober dürfen Besucherinnen und Besucher keinen großen Koffer oder Trolleys mehr mit in die Kirche nehmen. Das hat das Domkapitel angekündigt. Wer also mit großem Reisegepäck unterwegs ist, muss diesen künftig vor dem Besuch des Stephansdoms anderweitig unterbringen.
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4: Neue Regelung nach Fehlgeburt geplant und schwerster Kürbis Österreichs gekürt.
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4: Im Studio Lisa Leitner. Frauen sollen künftig nach einem Schwangerschaftsverlust eine bezahlte Trauerzeit bekommen. Differenziert wird je nach Schwangerschaftswoche. Wer die Fehlgeburt nicht beim Arbeitgeber bekannt geben möchte, kann weiterhin in Krankenstand gehen. Es gibt jedoch Kritik, es gehe nicht nur um Trauer, sondern auch darum, sich körperlich von der Geburt zu erholen. Ganz schön schweres Gemüse. In Schiltern ist am Wochenende der schwerste Kürbis Österreichs gekürt worden. Der Sieger aus Niederösterreich bringt unglaubliche 881 Kilo auf die Waage, mehr als 150 Kilo schwerer als Platz 2. Trotz Hitze und wenig Regen haben die Züchter also wieder echte Kürbisgiganten auf die Beine gestellt. Und Süßwasserschatz unter Venedig. Forschende haben in der Region ein riesiges unterirdisches Süßwasservorkommen entdeckt, in einer Größenordnung, die mit dem Gardasee vergleichbar ist. Das Wasser liegt tief unter der Erde und ist bisher weitgehend von eindringendem Salzwasser geschützt. Ob und wie es genutzt werden kann, muss noch untersucht werden. Für die von Trockenheit und Versalzung betroffene Region weckt der Fund große Hoffnungen.
6: Wir schauen gemeinsam auf das Wetter zum Start in die neue Woche. Und da gibt's von Oberösterreich bis Steiermark bis ins Burgenland am Nachmittag noch viele sonnige Seiten. Ja, im Westen und im Süden gibt's Abwechslung durch ein paar dichte Wolkenfelder. Da kann auch Regen mit dabei sein. Zwischen 16 und 24 Grad, auch heute Nachmittag. Der Abend, der verläuft ruhig im Großteil des Landes, zwischen 2 und 12 Grad die Temperaturen dann. Das sind einige Nebel- und Hochnebelfelder dann mit dabei für morgen Dienstag. Aber da starten wir dann ungewöhnlich warm wieder in den neuen Tag mit viel Sonne und Temperaturen zwischen 18 und 25 Grad.
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6: Schönen Nachmittag aus der Verkehrszentrale. Wir schauen aktuell einmal gleich nach Niederösterreich. Auf der A2 Südautobahn Richtung Wien zwischen Aspang und Grimsteiner für Raststation Zürmern gibt es Stau und bis zu 30 Minuten Zeitverlust. Hier ist ein Unfall passiert. Steiermark, A9 Pyrnautobahn Richtung Slowenien vor der Grenze Spielfeld. Auch hier gibt es Stau bis zu 20 Minuten bei der Einreise nach Slowenien. A9 Pyrnautobahn Richtung Slowenien zwischen Trieben und Regelwahn, zwischen Hochbrücke Geishorn und dem Rastplatz Geishorn. Am ersten Fahrstreifen gibt es eine Sperre wegen einer Leitschienenreparatur. Auch hier gibt es ein bisschen Stau. Dann B69 Südsteirische Grenzstraße in beiden Richtungen zwischen Leutschach und Ehrenhausen in Gamlitz gibt es eine Sperre wegen dem Weinfest bis 3 Uhr. Und eine Meldung noch für Tirol auf der L246. Der Hahntennenjochstraße in beiden Richtungen zwischen Hahntennenjoch und Imst gibt es eine Sperre nach einem Unfall. Wo immer ihr unterwegs seid, eine gute Fahrt.
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6: Ich bin Gernot Wachanek und für euch im Studio und ich freue mich, weil wir haben nicht nur heute Abend wieder Fußball im Angebot, sondern auch in der Nations League hat die österreichische Nationalmannschaft auch wirklich gut präsentiert bis jetzt. 4 Spiele, nicht verloren, 2 Unentschieden, 2 Siege, ja, nicht so schlecht. Also, wir freuen uns jetzt auf Jupiter Jones und Still, ein Titel, den wir schon lange nicht mehr gehört haben auf Antenne Österreich. Ja, die Band aus Deutschland, hoffentlich auch wieder mal live zu erleben, großartige Musiker. Großartige Musik für eine großartige Audience. Für euch nämlich da draußen. Schön, dass ihr mit dabei seid.

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auf Antenne Österreich. Schön, dass ihr mit dabei seid hier bei uns. Wir freuen uns heute Abend auch wieder auf Fußball im TV. Einige Begegnungen stehen im Programm. Zypern, Lettland, Frankreich, Belgien, Italien, Türkei, Nordirland, Georgien, Ukraine gegen Ungarn. Also da tut sich wirklich einiges auch heute, wo wir uns freuen dürfen darauf. Wir sind stolz aber auch auf unsere österreichische Nationalmannschaft, ja, die sich zurzeit sehr gut präsentiert. Viele Neulinge und trotzdem wird da ein gutes Kollektiv auf den Platz gebracht. Wollen wir uns freuen. Gutes Kollektiv ist natürlich auch bei uns Programm. Marlon Rodet, Alphaville und vorneweg gibt es jetzt Tiffany Harris und Vertigo auf Antenne Österreich. Servus.

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17: Wir schauen weiter zum Antenne Österreich Wetter und da gibt es für den heutigen Nachmittag auch noch einiges an Sonne und auch Regenfelder sind da mit dabei. Von Oberösterreich und der Steiermark bis ins Burgenland gibt es viel Sonne. Ja, in Salzburg hängt die Wolkendecke auch noch am Nachmittag. Regenschauer sind in vielen Teilen mit dabei, zwischen 16 und 24 Grad. Wir starten am Dienstag mit viel Sonne und ungewöhnlichen Farben in den Tag. Da gibt es die einen oder anderen Nebelfelder, die sich aber rasch auflösen. Dann viel Sonnenschein bei 18 bis 25 Grad. Und so geht es auch am Mittwoch weiter. Sonne, Wolken im Mix. Das Ganze ein goldener Herbst.
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17: Auf geht's, rein in den Nachmittag mit den aktuellsten Informationen von den Straßen und da tut sich einiges momentan. Wir blicken gleich nach Niederösterreich. A2 Südautobahn Richtung Wien zwischen Aspang und Kremenstein auf Höhe Raststation Söbern gibt's noch immer Stau und bis zu 30 Minuten Zeitverlust. Ab in die Steiermark auf der A9 Pünnautobahn Richtung Slowenien vor der Grenze Spielfeld gibt's Stau bis zu 20 Minuten Zeitverlust auch hier. Auf der A9 Pünnautobahn weiter Richtung Slowenien zwischen Trieben und Regelwang, ein bisschen weiter oben, das ist oberhalb von Graz, zwischen Hochbrücken und Geißhorn gibt es am Rastplatz Geißhorn eine Fahrstreifensperre, auch hier immer wieder Stau. Dann B69, südsteirische Grenzstraße in beiden Richtungen zwischen Leutschach und Ehrenhausen, in Gamlitz hier eine Sperre aufgrund des Weinfestes bis 3 Uhr. Dann haben wir noch eine Meldung für die L246, die Hantenjochstraße in beiden Richtungen. Hier gibt es eine Sperre und einen Unfall auf Höhe an Hantenjoch und Imst. Und ja, wo immer ihr unterwegs seid, eine gute Fahrt durch den Nachmittag.
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17: Und ich bin Gernot Wachanegger und mit dabei. Und ich freue mich auf dass wir gemeinsam die Zeit miteinander verbringen. Ich habe natürlich auch viel Musik im Angebot, was natürlich auch gut ist. Mein heutiges Arbeitsziel ist, so konzentriert zu schauen, dass niemand merkt, dass ich eigentlich schon längst

an den Feierabend denke. Also, falls man mich jetzt im Studio über eine Webcam filmen würde, dann würde man das auch sehen. Jetzt geht's los mit Dua Lipa, Eagle Eye Cherry, Pizzerra und Jaus und vorneweg Michael Schulte, 5M. Auf Antenne Österreich. Mein Name ist Gernot Bachanik. Schön, dass ihr mit dabei seid.

mit euren Superhits bei der Arbeit. Auf Antenne Österreich, da vergeht die Zeit schon ein bisschen schneller. Falls ihr heute im Büro vielleicht noch nicht so richtig viel geschafft habt, dann muss man sagen, ja, auch kein Problem. Keine Sorge, der Tag ist noch lang genug, um beschäftigt auszusehen, also kann man das auch mit Musik machen, mit viel Musik, die man vielleicht dann auch durchs Radio ein bisschen unter die Büroleute und die Arbeitskolleginnen und Kollegen bringt. Rita Ora Hammer, Brian Adams, Melanie C. und vorneweg Ava Max für einen perfekten Nachmittag mit Antenne Österreich. Ich bin der Gernot. Grüß Gott.

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1: Klimagipfel nimmt Kurs auf und Wiener Ringstraße wird umgebaut.
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1: Im Studio Lisa Leitner. Klimagipfel nimmt Fahrt auf. Auf Fidschi haben die Vorbereitungen für die kommende Weltklimakonferenz begonnen. Die besonders vom steigenden Meeresspiegel betroffenen Pazifikstaaten pochen auf das 1,5-Grad-Ziel, mehr Klimafinanzierung und einen schnelleren Ausstieg aus fossilen Energien. Im November geht es beim eigentlichen Klimagipfel in der Türkei um konkrete Vereinbarungen. Ex-Prinz Andrew geht gegen Polizei vor. Er will die damaligen Durchsuchungsbeschlüsse kippen lassen. Hintergrund sind Ermittlungen wegen des Verdachts, er habe als Handelsbeauftragter sensible Infos an Jeffrey Epstein weitergegeben. Zudem prüfen Ermittler Vorwürfe wegen möglichen sexuellen Fehlverhaltens. Andrew bestreitet die Vorwürfe. Und die Wiener Ringstraße bekommt ein neues Gesicht. Die Stadt hat mit der Umgestaltung begonnen. Künftig sollen Radfahrer auf der Nebenfahrbahn unterwegs sein, Fußgänger bekommen mehr Platz und Rad- und Gehwege werden klarer getrennt. Die Arbeiten starten am Schottnerring und sollen Schritt für Schritt den gesamten Ring erfassen. Der Autoverkehr auf der Hauptfahrbahn, der bleibt dabei unverändert.
3: Wir schauen weiter zum Antenne Österreich Wetter und da gibt's für den heutigen Nachmittag auch noch einiges an Sonne und auch Regenfelder sind da mit dabei. Von Oberösterreich und der Steiermark bis ins Burgenland gibt's viel Sonne. Ja, in Salzburg hängt die Wolkendecke auch noch am Nachmittag. Regenschauer sind in vielen Teilen mit dabei, zwischen 16 und 24 Grad. Wir starten am Dienstag mit viel Sonne und ungewöhnlichem Warmen in den Tag. Da gibt's die einen oder anderen Nebelfelder, die sich aber rasch auflösen. Dann viel Sonnenschein bei 18 bis 25 Grad. Und so geht's auch am Mittwoch weiter. Sonne, Wolken im Mix. Das Ganze ein goldener Herbst.
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3: Auf geht's, rein in den Nachmittag mit den aktuellsten Informationen von den Straßen und da tut sich einiges momentan. Wir blicken gleich nach Niederösterreich. A2 Südautobahn Richtung Wien zwischen Aspang und Kremenstein auf Höhe Raststation Söbern gibt's noch immer Stau und bis zu 30 Minuten Zeitverlust. Ab in die Steiermark auf der neuen Pünautobahn Richtung Slowenien vor der Grenze Spielfeld gibt's Stau bis zu 20 Minuten Zeitverlust auch hier. Auf der neuen Pünautobahn weiter Richtung Slowenien zwischen Trieben und Regelwang, ein bisschen weiter oben, das ist oberhalb von Graz, zwischen Hochbrücken und Geißhorn gibt es am Rastplatz Geißhorn eine Fahrstreifensperre, auch hier immer wieder Stau. Dann B69, südsteirische Grenzstraße in beiden Richtungen zwischen Leutschach und Ehrenhausen. In Gamlitz hier eine Sperre aufgrund des Weinfestes bis 3 Uhr. Dann haben wir noch eine Meldung für die L246, die Hantenjochstraße in beiden Richtungen. Hier gibt es eine Sperre und einen Unfall auf Höhe an Hantenjoch und Imst. Und ja, wo immer ihr unterwegs seid, eine gute Fahrt durch den Nachmittag.
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3: Mit dabei im Büro oder auf der Baustelle. Euer Soundcheck auch für diese Stunde. Mit dabei The Lumineers, One Republic und vorneweg gibt's Kygo und die Imagine Dragons. Stars will again. Ich bin Gernot Bachanek. Viel Spaß mit euren Superhits.

0: mittendrin bei der Arbeit. Antenne Österreich hier. Schön, dass ihr mit dabei seid. Ja, was war das gestern für eine Aufregung? Bei der SPÖ zeichnet sich ein Wechsel an der Parteispitze ab. Der Parteichef Vizekanzler Andreas Babler will sich in den kommenden Monaten schrittweise aus den Funktionen zurückziehen. Das hat er gestern in einer Pressekonferenz verlautbart. Ja, wer die SPÖ künftig regieren soll, beziehungsweise führen soll, ist noch offen. Die Entscheidungen, die sollen da bis ins Frühjahr sogar vertagt werden. Macht im Endeffekt keinen guten Eindruck für die SPÖ. Leider Gottes, ja, wird andere Parteien wahrscheinlich dann auch ein bisschen stärken. Ja, der Medienmanager Gerhard Zeiler wird es aber auf keinen Fall. Das hat die Führungsposition bzw. die Führungsebene nun zuletzt auch noch bestätigt. Also bleibt zu hoffen, dass das noch was wird. Wir drücken die Daumen.
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10: Wir schauen weiter zum Antenne Österreich Wetter und da gibt's für den heutigen Nachmittag auch noch einiges an Sonne und auch Regenfelder sind da mit dabei. Von Oberösterreich und der Steiermark bis ins Burgenland gibt's viel Sonne. Ja, in Salzburg hängt die Wolkendecke auch noch am Nachmittag. Regenschauer sind in vielen Teilen mit dabei, zwischen 16 und 24 Grad. Wir starten am Dienstag mit viel Sonne und ungewöhnlichem Warm in den Tag. Da gibt's die einen oder anderen Nebelfelder, die sich aber rasch auflösen. Dann viel Sonnenschein bei 18 bis 25 Grad. Und so geht's auch am Mittwoch weiter. Sonne, Wolken im Mix. Das Ganze ein goldener Herbst.
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10: Auf geht's, rein in den Nachmittag mit den aktuellsten Informationen von den Straßen und da tut sich einiges momentan. Wir blicken gleich nach Niederösterreich. A2 Südautobahn Richtung Wien zwischen Aspang und Kremenstein auf Höhe Raststation Söbern gibt's noch immer Stau und bis zu 30 Minuten Zeitverlust. Ab in die Steiermark auf der neuen Pönautobahn Richtung Slowenien vor der Grenze Spielfeld gibt's Stau bis zu 20 Minuten Zeitverlust auch hier. Auf der neuen Pönautobahn weiter Richtung Slowenien zwischen Trieben und Regelwang, ein bisschen weiter oben, das ist oberhalb von Graz, zwischen Hochbrücke und Geißhorn gibt es am Rastplatz Geißhorn eine Fahrstreifensperre, auch hier immer wieder Stau. Dann B69, südsteirische Grenzstraße in beiden Richtungen zwischen Leutschach und Ehrenhausen, in Gamlitz hier eine Sperre aufgrund des Weinfestes bis 3 Uhr. Dann haben wir noch eine Meldung für die L246, die Hantenjochstraße in beiden Richtungen, hier gibt es eine Sperre und einen Unfall auf Höhe an Hantenjoch und Imst. Und ja, wo immer ihr unterwegs seid, eine gute Fahrt durch den Nachmittag.
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10: Ich bin Gernot Bachanek und habe die Superhits für euch von Thorsten Einhorson, Camila Cabello, Meatloaf, I would do anything for love, schon ewig nicht mehr gehört. Und dann haben wir noch Fun featuring Chanel Monáe und Fanny Weg, Loy und Red Eyes. Das ist der Soundtrack für eure Arbeit. Ich bin der Gernot. Viel Spaß mit Antenne Österreich.

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13: Überfallschock in der Steiermark und drei Forscher bekommen Nobelpreis.
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1: Im Studio Lisa Leitner. Albtraum für ein Ehepaar in der Steiermark. Zwei maskierte und bewaffnete Männer haben ein Paar am Sonntagmorgen vor dem eigenen Haus überfallen. Die Täter haben die beiden gefesselt, das Haus durchsucht und sind mit Bargeld, Schmuck und Uhren und dem Auto der Opfer geflüchtet. Die Frau konnte sich später befreien und die Polizei alarmieren. Das Paar blieb körperlich unverletzt, von den Tätern fehlt aktuell jede Spur. Der erste Nobelpreis 2026 ist vergeben. Der Medizin-Nobelpreis geht an drei Forscher aus Deutschland und den USA. Peter Hegemann, Georg Nagel und Carl Deisseroth werden für ihre Entdeckungen zur Optogenetik ausgezeichnet. Dabei können Nervenzellen mit Hilfe von Licht gezielt gesteuert werden. Der Preis ist mit rund 1 Million Euro dotiert. Und Österreichs Fußballer bleiben in der Nations League vorne. Das ÖFB-Team holt in Kosovo ein 1:1. Nach dem Rückstand rettet der eingewechselte Christoph Lang mit seinem ersten Länderspieltor nach dem Punkt. Damit bleibt Österreich Tabellenführer und hat weiter alle Chancen auf den Aufstieg in Liga A.
2: Wir schauen weiter zum Antenne Österreich Wetter und da gibt es für den heutigen Nachmittag auch noch einiges an Sonne und auch Regenfelder sind da mit dabei. Von Oberösterreich und der Steiermark bis ins Burgenland gibt es viel Sonne. Ja, in Salzburg hängt die Wolkendecke auch noch am Nachmittag. Regenschauer sind in vielen Teilen mit dabei, zwischen 16 und 24 Grad. Wir starten am Dienstag mit viel Sonne und ungewöhnlichen Farben in den Tag. Da gibt es die einen oder anderen Nebelfelder, die sich aber rasch auflösen. Dann viel Sonnenschein bei 18 bis 25 Grad. Und so geht es auch am Mittwoch weiter. Sonne, Wolken im Mix. Das Ganze ein goldener Herbst.
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2: Auf geht's, rein in den Nachmittag mit den aktuellsten Informationen von den Straßen und da tut sich einiges momentan. Wir blicken gleich nach Niederösterreich. A2 Südautobahn Richtung Wien zwischen Aspang und Kremenstein auf Höhe Raststation Söbern gibt es noch immer Stau und bis zu 30 Minuten Zeitverlust. Ab in die Steiermark auf der neuen Pönautobahn Richtung Slowenien vor der Grenze Spielfeld gibt es Stau bis zu 20 Minuten Zeitverlust auch hier. Auf der neuen Pönautobahn weiter Richtung Slowenien zwischen Trieben und Regelwang, ein bisschen weiter oben, das ist oberhalb von Graz, zwischen Hochbrücke und Geißhorn gibt es am Rastplatz Geißhorn eine Fahrstreifensperre, auch hier immer wieder Stau. Dann B69, südsteirische Grenzstraße in beiden Richtungen zwischen Leutschach und Ehrenhausen. In Gamlitz hier eine Sperre aufgrund des Weinfestes bis 3 Uhr. Dann haben wir noch eine Meldung für die L246, die Hantenjochstraße in beiden Richtungen. Hier gibt es eine Sperre und einen Unfall auf Höhe an Hantenjoch und Imst. Und ja, wo immer ihr unterwegs seid, eine gute Fahrt durch den Nachmittag.
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2: Wo natürlich die absolute Boyband-Garantie nicht fehlen darf. Wir haben so, was mir so einfällt, East 17, wir haben Take That, wir haben die Backstreet Boys und dann gab es auch noch eine Band, in der Harry Styles so richtig berühmt geworden ist. One Direction, Story of My Life hier auf Antenne Österreich. Mein Name ist Gernot Pachanik und ich bin für euch an den Turntables. Schön, dass ihr mit dabei seid.

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1: Wissenswertes aus Österreich gibt's für euch. Bei den Vereinigten Bühnen-Wien gibt es einen Wechsel an der Spitze. Andrea Pier übernimmt mit 1. Dezember die Geschäftsführung. Sie folgt damit auf Franz Partey, der seit 2016 an der Spitze des Unternehmens stand. Im Bezirk Hartberg-Fürstenfeld Im Bezirk Hartberg in Fürstenfeld in der Steiermark gab es am Wochenende einen Raubüberfall. Ein Ehepaar ist am Wochenende im eigenen Haus überfallen worden. Zwei maskierte und bewaffnete Täter drangen in das Haus ein. Das Ehepaar wurde von den Männern gefesselt. Die Polizei hat die Ermittlungen der sogenannten Home Invasion aufgenommen. Nikolaus Belakovic bleibt Vizepräsident der Europäischen Bauernverbandes, COPA. Der burgenländische Landwirtschaftskammerpräsident wurde am Freitag in Brüssel wiedergewählt. Belakovic vertritt dort seit 2020 die Interessen der heimischen Land- und Forstwirtschaft. Tirols SPÖ-Chef Philipp Wohlgemuth unterstützt den schrittweise Rückzug von Andreas Babler von der Spitze der Bundespartei. Wohlgemuth spricht sich für einen geordneten Übergang aus. Damit soll die SPÖ in den kommenden Monaten neu aufgestellt werden. Der Wiener Stephansdom verschärft auch die Sicherheitsmaßnahmen. Ab Mitte Oktober dürfen Besucherinnen und Besucher keinen großen Koffer oder Trolleys mehr mit in die Kirche nehmen. Das hat das Domkapitel angekündigt. Wer also mit großem Reisegepäck unterwegs ist, muss diesen künftig vor dem Besuch des Stephansdoms anderweitig unterbringen.
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11: Wir schauen weiter zum Antenne Österreich Wetter und da gibt's für den heutigen Nachmittag auch noch einiges an Sonne und auch Regenfelder sind da mit dabei. Von Oberösterreich unter Steiermark bis ins Burgenland gibt's viel Sonne. Ja, in Salzburg hängt die Wolkendecke auch noch am Nachmittag. Regenschauer sind in vielen Teilen mit dabei, zwischen 16 und 24 Grad. Wir starten am Dienstag mit viel Sonne und ungewöhnlichen Warmen in den Tagen.

0: Da gibt es die einen oder anderen Nebelfelder, die sich aber rasch auflösen. Dann viel Sonnenschein bei 18 bis 25 Grad. Und so geht's auch am Mittwoch weiter. Sonne, Wolken im Mix. Das Ganze ein goldener Herbst.
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0: Auf geht's, rein in den Nachmittag mit den aktuellsten Informationen von den Straßen. Und da tut sich einiges momentan. Wir blicken gleich nach Niederösterreich. A2 Südotterbahn Richtung Wien zwischen Aspang und Kremenstein. Auf Höhe Raststation Söbern gibt's noch immer Stau und bis zu 30 Minuten Zeitverlust. Ab in die Steiermark auf der A9 Pünnotterbahn Richtung Slowenien. Vor der Grenze Spielfeld gibt's Stau bis zu 20 Minuten Zeitverlust auch hier. Auf der A9 Pünnotterbahn weiter Richtung Slowenien zwischen Trieben und Regelwang, ein bisschen weiter oben, das ist oberhalb von Graz, zwischen Hochbrücken und Geißhorn gibt es am Rastplatz Geißhorn eine Fahrstreifensperre, auch hier immer wieder Stau. Dann B69, südsteirische Grenzstraße in beiden Richtungen zwischen Leutschach und Ehrenhausen. In Gamlitz hier eine Sperre aufgrund des Weinfestes bis 3 Uhr. Dann haben wir noch eine Meldung für die L246, die Hantenjochstraße in beiden Richtungen. Hier gibt es eine Sperre und einen Unfall auf Höhe an Hantenjoch und Imst. Und ja, wo immer ihr unterwegs seid, eine gute Fahrt durch den Nachmittag.
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0: Ich bin Gernot Wachanek. Für euch an den Turntables mit gemeinsam Musik von Kelly Clarkson, Freddie Mercury, Living on My Own. Geiler Song. Lady Gaga haben wir und Bradley Cooper mit Shallow. Und vorneweg alle Fahrt.

Jackson und der Heartbeat-Sänger von Antenne Österreich. Mittendrin schon auf Kurs Richtung Feierabend, kann man nur sagen, oder? Ja, Wahnsinn, was da gestern los war. Fußballspiele der Extraklasse gab es gestern wieder. Österreich auswärts gegen Kosovo 1:1. Ja, Aserbaidschan, Litauen 1:0. Deutschland, Griechenland 0:0. Ja, da waren die Mannen von Jürgen Klopp ein bisschen auf der Bremse in der zweiten Halbzeit. Und da gab es leider keinen Sieg. Portugal gewinnt 2:1 gegen Norwegen. Unfassbar. Niederlande gegen Serbien ebenfalls 2:1. Und Dänemark haben wir noch im Angebot. 1:0 gegen Wales. Irland und Israel trennten sich 1:1. Heute gibt es die Schlager. Italien gegen die Türkei. Dann haben wir Zypern, Lettland, Bosnien-Herzegowina und Polen, Rumänien, Schweden, Frankreich, Belgien, ebenso wie Montenegro gegen Armenien. Also da ist wirklich einiges noch geboten und auch morgen gibt es noch einige Spiele, da wird einem auf keinen Fall fallen.

Sport. Morgen das Highlight zum Beispiel England-Tschechien, 20:45 Uhr. Also, viel Musik und natürlich auch der Wissenswertes über Fußball gibt es immer hier bei uns auf Antenne Österreich. Und das ist jetzt Glockenbach und Tom Walker mit Home auf Antenne Österreich. 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
11: Drogendealer-Bande festgenommen und Sölden ist bereit für den Skiauftakt.
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11: Im Studio Lisa Leitner. Schockmoment in Tansania. Ein Safari-Flugzeug mit 30 Personen an Bord kollidierte beim Start mit einem Zebra. Kurz danach gab es Probleme mit dem Fahrwerk. Die Piloten steuerten den Kilimanjaro International Airport an und schafften eine spektakuläre Notlandung. Alle 30 Insassen blieben unverletzt, das Zebra überlebte den Zusammenstoß nicht. Drogendealer-Bande zerschlagen. Wiener Ermittler haben nach monatelangen Ermittlungen 6 Verdächtige festgenommen. Bei Durchsuchungen, unter anderem in einem Hotel in Niederösterreich, wurden rund 11 Kilogramm Kokain, Bargeld und mehr

0: Handys sichergestellt. Die Verdächtigen sind zwischen 23 und 72 Jahre alt. Und knapp drei Wochen vor dem Weltcup-Start sieht in Sölden alles nach planmäßigen Rennen aus. Die Schneedepots am Rettenbach ferner sind gut gefüllt, aktuell wird die Strecke präpariert. Ab Mittwoch kommen tiefere Temperaturen und neuer Schnee. Die Riesentorläufe am 24. und 25. Oktober sollen damit wie geplant stattfinden, sofern das Wetter mitspielt.
1: Wir schauen weiter zum Antenne Österreich Wetter und da gibt es für den heutigen Nachmittag auch noch einiges an Sonne und auch Regenfelder sind da mit dabei. Von Oberösterreich und der Steiermark bis ins Burgenland gibt es viel Sonne. Ja, in Salzburg hängt die Wolkendecke auch noch am Nachmittag. Regenschauer sind in vielen Teilen mit dabei, zwischen 16 und 24 Grad. Wir starten am Dienstag mit viel Sonne und ungewöhnlichem Warmen in den Tag. Da gibt es die einen oder anderen Nebelfelder, die sich aber rasch auflösen. Dann viel Sonnenschein bei 18 bis 25 Grad. Und so geht es auch am Mittwoch weiter. Sonne, Wolken im Mix. Das Ganze ein goldener Herbst.
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1: Auf geht's, rein in den Nachmittag mit den aktuellsten Informationen von den Straßen und da tut sich einiges momentan. Wir blicken gleich nach Niederösterreich. A2 Südautobahn Richtung Wien zwischen Aspang und Kremenstein auf Höhe Raststation Söbern gibt's noch immer Stau und bis zu 30 Minuten Zeitverlust. Ab in die Steiermark auf der neuen Pünautobahn Richtung Slowenien vor der Grenze Spielfeld gibt's Stau bis zu 20 Minuten Zeitverlust auch hier. Auf der neuen Pünautobahn weiter Richtung Slowenien zwischen Trieben und Regelwang, ein bisschen weiter oben, das ist oberhalb von Graz, zwischen Hochbrücken und Geishorn gibt es am Rastplatz Geishorn eine Fahrstreifensperre, auch hier immer wieder Stau. Dann B69, südsteirische Grenzstraße in beiden Richtungen zwischen Leutschach und Ehrenhausen. In Gamlitz hier eine Sperre aufgrund des Weinfestes bis 3 Uhr. Dann haben wir noch eine Meldung für die L246, die Hantenjochstraße in beiden Richtungen. Hier gibt es eine Sperre und einen Unfall auf Höhe an Hantenjoch und Imst. Und ja, wo immer ihr unterwegs seid, eine gute Fahrt durch den Nachmittag.
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1: Und wir sind bald angekommen im Feierabend, auch hier bei uns. Die Playlist, aber die ich für euch habe, die hat es auch noch in sich. Bruno Mars, Martin Garrix und vorneweg Pink und Trustfall auf Antenne Österreich. Ich bin der Gernot, schön, dass ihr mit dabei seid. Grüß

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5: Wir schauen weiter zum Antenne Österreich Wetter und da gibt es für den heutigen Nachmittag auch noch einiges an Sonne und auch Regenfelder sind da mit dabei. Von Oberösterreich und der Steiermark bis ins Burgenland gibt es viel Sonne. Ja, in Salzburg hängt die Wolkendecke auch noch am Nachmittag. Regenschauer sind in vielen Teilen mit dabei, zwischen 16 und 24 Grad. Wir starten am Dienstag mit viel Sonne und ungewöhnlichen Farben in den Tag. Da gibt es die einen oder anderen Nebelfelder, die sich aber rasch auflösen. Dann viel Sonnenschein bei 18 bis 25 Grad. Und so geht es auch am Mittwoch weiter. Sonne, Wolken im Mix. Das Ganze ein goldener Herbst.
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5: Auf geht's, rein in den Nachmittag mit den aktuellsten Informationen von den Straßen und da tut sich einiges momentan. Wir blicken gleich nach Niederösterreich. A2 Südautobahn Richtung Wien zwischen Aspang und Kremenstein auf Höhe Raststation Söbern gibt's noch immer Stau und bis zu 30 Minuten Zeitverlust. Ab in die Steiermark auf der A9 Pönautobahn Richtung Slowenien vor der Grenze Spielfeld gibt's Stau bis zu 20 Minuten Zeitverlust auch hier. Auf der A9 Pönautobahn weiter Richtung Slowenien zwischen Trieben und Regelwang, ein bisschen weiter oben, das ist oberhalb von Graz. Zwischen Hochbrücken und Geißhorn gibt es am Rastplatz Geißhorn eine Fahrstreifensperre, auch hier immer wieder Stau. Dann B69, südsteirische Grenzstraße in beiden Richtungen zwischen Leutschach und Ehrenhausen. In Gamlitz hier eine Sperre aufgrund des Weinfestes bis 3 Uhr. Dann haben wir noch eine Meldung für die L246, die Hantenjochstraße in beiden Richtungen. Hier gibt es eine Sperre und einen Unfall auf Höhe an Hantenjoch und Imst. Und ja, wo immer ihr unterwegs seid, eine gute Fahrt durch den Nachmittag.
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5: Und ich bin Gernot Bachanek und gleich schwind ich bei dem Gedanken daran, wenn ich denke, dass Jennifer Lopez jetzt eine Runde mit ihrer Hüfte schwingt und mit David

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0: Wissenswertes aus Österreich gibt's für euch. Bei den Vereinigten Bühnen-Wien gibt es einen Wechsel an der Spitze. Andrea Pier übernimmt mit 1. Dezember die Geschäftsführung. Sie folgt damit auf Franz Partey, der seit 2016 an der Spitze des Unternehmens stand. Im Bezirk Hartberg-Fürstelfeld Im Bezirk Hartberg in Fürstenfeld in der Steiermark gab es am Wochenende einen Raubüberfall. Ein Ehepaar ist am Wochenende im eigenen Haus überfallen worden. Zwei maskierte und bewaffnete Täter drangen in das Haus ein. Das Ehepaar wurde von den Männern gefesselt. Die Polizei hat die Ermittlungen der sogenannten Home Invasion aufgenommen. Nikolaus Belakovic bleibt Vizepräsident der Europäischen Bauernverbandes, COPA. Der burgenländische Landwirtschaftskammerpräsident wurde am Freitag in Brüssel wiedergewählt. Belakovic vertritt dort seit 2020 die Interessen der heimischen Land- und Forstwirtschaft. Tirols SPÖ-Chef Philipp Wohlgemuth unterstützt den schrittweise Rückzug von Andreas Babler von der Spitze der Bundespartei. Wohlgemuth spricht sich für einen geordneten Übergang aus. Damit soll die SPÖ in den kommenden Monaten neu aufgestellt werden. Der Wiener Stephansdom verschärft auch die Sicherheitsmaßnahmen. Ab Mitte Oktober dürfen Besucherinnen und Besucher keinen großen Koffer oder Trolleys mehr mit in die Kirche nehmen. Das hat das Domkapitel angekündigt. Wer also mit großem Reisegepäck unterwegs ist, muss diesen künftig vor dem Besuch des Stephansdoms anderweitig unterbringen.
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18: Neue Regelung nach einem Schwangerschaftsverlust und schwerster Kürbis Österreichs gekürt.
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18: Im Studio Lisa Leitner. Neue Regelung nach Fehlgeburt geplant. Frauen sollen künftig nach einem Schwangerschaftsverlust eine bezahlte Trauerzeit bekommen. Differenziert wird je nach Schwangerschaftswoche. Wer die Fehlgeburt nicht beim Arbeitgeber bekannt geben möchte, kann weiterhin in Krankenstand gehen. Es gibt jedoch Kritik. Es gehe nicht nur um Trauer, sondern auch darum, sich körperlich von der Geburt zu erholen. Ganz schön schweres Gemüse. In Schiltern ist am Wochenende der schwerste Kürbis Österreichs gekürt worden. Der Sieger aus Niederösterreich bringt unglaubliche 881 Kilo auf die Waage, mehr als 150 Kilo schwerer als Platz 2. Trotz Hitze und wenig Regen haben die Züchter also wieder echte Kürbisgiganten auf die Beine gestellt. Und Süßwasserschatz unter Venedig. Forschende haben in der Region ein riesiges unterirdisches Süßwasservorkommen entdeckt in einer Größenordnung, die mit dem Gardasee vergleichbar ist. Das Wasser liegt tief unter der Erde und ist bisher weitgehend vor eindringendem Salzwasser geschützt. Ob und wie es genutzt werden kann, muss noch untersucht werden. Für die von Trockenheit und Versalzung betroffene Region weckt davon große Hoffnungen.
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0: Antonio Vivaldis Der Herbst aus dem Werk Die vier Jahreszeiten. 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
13: Überfallschock in der Steiermark und Nobelpreisträger ausgezeichnet.
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13: Im Studio Lisa Leitner. Albtraum für ein Ehepaar in der Steiermark. Zwei maskierte und bewaffnete Männer haben ein Paar am Sonntagmorgen vor dem eigenen Haus überfallen. Die Täter haben die beiden gefesselt, das Haus durchsucht und sind mit Bargeld, Schmuck und Uhren und dem Auto der Opfer geflüchtet. Die Frau konnte sich später befreien und die Polizei alarmieren. Das Paar blieb körperlich unverletzt. Von den Tätern fehlt aktuell jede Spur. Der erste Nobelpreis 2026 ist vergeben. Der Medizin-Nobelpreis geht an 3 Forscher aus Deutschland und den USA. Peter Hegemann, Georg Nagel und Carl Deisseroth werden für ihre Entdeckungen zur Optogenetik ausgezeichnet. Dabei können Nervenzellen mit Hilfe von Licht gezielt gesteuert werden. Der Preis ist mit rund 1 Million Euro dotiert. Und Österreichs Fußballer bleiben in der Nations League vorne. Das ÖFB-Team holt in Kosovo ein 1:1. Nach dem Rückstand rettet der eingewechselte Christoph Lang mit seinem ersten Länderspieltor nach dem Punkt. Damit bleibt Österreich Tabellenführer und hat weiter alle Chancen auf den Aufstieg in Liga A.
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